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1: Mit Hendrik Daum. Die Gesundheitsreform der schwarz-roten Koalition ist beschlossen. Bundestag und Bundesrat haben grünes Licht für das Sparpaket gegeben. Damit sollen die Krankenkassenbeiträge möglichst stabil bleiben. Für gesetzlich Versicherte bedeutet das höhere Zuzahlungen und Einschnitte bei einzelnen Leistungen. So Tassovali mit den Einzelheiten.
2: Die Reaktionen fallen entsprechend heftig aus. Ärzteverbände sprechen von wahllosen Kürzungen und warnen vor längeren Wartezeiten in den Praxen. Die Opposition befürchtet unter anderem finanzielle Probleme für Krankenhäuser. Künftig sollen unter anderem die kostenlose Mitversicherung von Ehepartnern eingeschränkt und homöopathische Leistungen auf Kassenkosten gestrichen werden.
1: Die Abholzung des Regenwalds im brasilianischen Amazonasgebiet hat in der ersten Jahreshälfte offenbar den niedrigsten Stand seit Beginn der Aufzeichnungen im Jahr 2016 erreicht. Der linksgerichtete brasilianische Präsident Lula hatte in Aussicht gestellt, die illegale Abholzung des Amazonaswalds bis 2030 komplett zu stoppen. Der Amazonas gilt als grüne Lunge des Planeten. Die deutschen Autobauer kämpfen weiter mit sinkenden Verkaufszahlen. Im zweiten Quartal haben sowohl Volkswagen als auch BMW ein Minus beim Absatz verzeichnet. Hauptgrund ist der deutliche Einbruch auf dem chinesischen Markt und der ist deutlich größer als die Zuwächse in Europa und Nordamerika. Großeinsatz am Chiemsee. Rettungskräfte haben rund 200 Fahrgäste von einem Dampfer in Sicherheit gebracht. Rauch im Maschinenraum hatte die Evakuierungsaktion ausgelöst. Das Schiff legte sofort am Dampfersteg in Seeonsee-Bruck an. Verletzt wurde niemand. Nach bisherigen Erkenntnissen war ein Stromaggregat defekt. Bei der Fußball-WM steht nach Frankreich jetzt auch Spanien im Halbfinale. Die Spanier taten sich im Viertelfinale gegen Belgien. Zwar schwerer als gedacht, konnten sich aber schlussendlich mit 2:1 durchsetzen. Der Siegtreffer gelang erst kurz vor Schluss. Damit treffen am kommenden Dienstag im ersten Halbfinale Spanien und Frankreich aufeinander. Und Deutschlands Tennisprofi Nummer 1 Alexander Zverev steht zum ersten Mal im Finale von Wimbledon. Dort trifft der Weltranglisten-Dritte morgen auf den Weltranglisten-Ersten und Titelverteidiger Jannik Sinner aus Italien. 089
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1: Mit Hendrik Daum. Die Kommunen kritisieren das neue Sparpaket im Gesundheitswesen scharf. Der Präsident des Deutschen Landkreistags Brötel sagte den Funke-Zeitungen, dass Krankenhäuser ab 2027 zusätzliche Belastungen bekommen, obwohl Landkreise und Städte schon jetzt Milliarden zahlen, um Kliniken vor der Insolvenz zu retten. Auch im Rettungsdienst drohen Finanzlücken und eine schlechtere Versorgung. Trotz Kritik haben Bundestag und Bundesrat das Sparpaket der schwarz-roten Koalition gebilligt. Es soll die gesetzlichen Krankenkassen ab 2027 entlasten und weitere Beitragserhöhungen verhindern. Viele Firmen in Deutschland sind nicht mehr bereit, hierzulande zu investieren. Laut einer Konjunkturumfrage des Instituts der Deutschen Wirtschaft verzichtet jedes fünfte Unternehmen vollständig auf Investitionen. Die meisten gaben an, dass vor allem Regulierung, hohe Arbeitskosten, hohe Steuern und hohe Energiekosten sie daran hindern, zu investieren. Flughäfen können in Zukunft eine komplett digitale Abfertigung anbieten, damit Passagiere schneller zum Gate kommen. Bundestag und Bundesrat haben ein entsprechendes Gesetz verabschiedet. Per Gesichtserkennung kann man in Zukunft einchecken, Gepäck aufgeben und boarden, ohne Dokumente vorzeigen zu müssen. Gut 3 Stunden hat es gedauert, bis ein Großaufgebot der Feuerwehr in der Nacht einen Waldbrand in Nürnberg unter Kontrolle gebracht hat. Allerdings, so ein Polizeisprecher, seien auch jetzt noch Einsatzkräfte vor Ort, um Glutnester zu finden und zu löschen. Gebrannt habe eine Fläche von etwa 3000 Quadratmeter nahe dem Messegelände. Wegen der starken Rauchentwicklung seien ein Campingplatz und ein Open-Air-Konzert vorsorglich geräumt worden. Verletzt wurde nach bisherigem Kenntnisstand niemand. Die Brandursache ist noch unklar. Generell ist momentan die Waldbrandgefahr in Franken wegen der Trockenheit sehr groß. Spanien steht im Halbfinale der Fußball-WM und trifft dort auf Frankreich. Die Spanier gewannen das Viertelfinale gegen Belgien mit 2:1. Mikel Merino erzielte kurz vor Schluss in der 88. Minute das Siegtor. David Riemer berichtet.
2: Schon im Achtelfinale gegen Portugal hatte der eingewechselte Merino das entscheidende Tor erzielt. Auch diesmal ist er wieder der Matchwinner, keine 120 Sekunden nach seiner Einwechslung. Am Dienstag geht's gegen Frankreich. Spanien mit der besten Defensive des Turniers bekommt es mit der besten Offensive zu tun. Keine Frage, die beiden bisher besten Teams der WM treffen dann aufeinander.
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1: Mit Hendrik Daum einen schönen guten Morgen. In einem Supermarkt in Berlin-Marienfelde läuft nach Angaben der Polizei eine Geiselnahme. Ein Mann hat seit etwa 22 Uhr eine Frau in seiner Gewalt. Die Polizei ist mit einem Großaufgebot vor Ort. Nach Angaben eines Polizeisprechers haben die Beamten Kontakt zu dem Geiselnehmer. Zu möglichen Hintergründen der Tat gibt es derzeit keine Informationen. Die Gesundheitsreform der schwarz-roten Koalition ist beschlossen. Bundestag und Bundesrat haben grünes Licht für das Sparpaket gegeben. Damit sollen die Krankenkassenbeiträge möglichst stabil bleiben. Für gesetzlich Versicherte bedeutet das höhere Zuzahlungen und Einschnitte bei einzelnen Leistungen. Zoe Tassovali mit den Einzelheiten.
2: Die Reaktionen fallen entsprechend heftig aus. Ärzteverbände sprechen von wahllosen Kürzungen und warnen vor längeren Wartezeiten in den Praxen. Die Opposition befürchtet unter anderem finanzielle Probleme für Krankenhäuser. Künftig sollen unter anderem die kostenlose Mitversicherung von Ehepartnern eingeschränkt und homöopathische Leistungen auf Kassenkosten gestrichen werden.
1: Die USA fordern vom Iran offenbar noch heute eine Erklärung zur Straße von Hormuz. Das berichten US-Medien und berufen sich auf Regierungsbeamte in Washington. Danach soll der Iran heute ein Bekenntnis ablegen, dass die Schifffahrtsstraße künftig frei und sicher zu durchfahren sein wird. Großeinsatz am Chiemsee. Rettungskräfte haben rund 200 Fahrgäste von einem Dampfer in Sicherheit gebracht. Rauch im Maschinenraum hatte die Evakuierungsaktion ausgelöst. Das Schiff legte sofort am Dampfersteg in Seonsebruck an. Verletzt wurde niemand. Nach bisherigen Erkenntnissen war ein Stromaggregat defekt. Bei der Fußball-WM steht nach Frankreich jetzt auch Spanien im Halbfinale. Die Spanier taten sich im Viertelfinale gegen Belgien zwar schwerer als gedacht, konnten sich aber schlussendlich mit 2:1 durchsetzen. Der Siegtreffer gelang erst kurz vor Schluss. Damit treffen am kommenden Dienstag im ersten Halbfinale Spanien und Frankreich aufeinander. Und Deutschlands Tennisprofi Nummer 1 Alexander Zverev steht zum ersten Mal im Finale von Wimbledon. Dort trifft der Weltranglisten-Dritte morgen auf den Weltranglisten-Ersten und Titelverteidiger Jannik Sinner aus Italien.
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5: Ein Bilderbuch Sommerwochenende. Bis zu 15 Sonnenstunden pro Tag und dazu 30 Grad in der Spitze. Und der Wettertrend für München und Umgebung geht auch in den kommenden Tagen ganz genauso weiter. Erst gegen Mitte der neuen Woche ist auch mal wieder Schauer oder ein Hitzegewitter dabei.
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6: Mit Moritz Einzel. Guten Morgen. Großeinsatz der Polizei nach wie vor in Berlin-Marienfelde. In einem Supermarkt dort läuft seit etwa 22 Uhr eine Geiselnahme. Ein Mann hat eine Frau in seiner Gewalt. Nach Angaben eines Polizeisprechers haben die Beamten Kontakt zu dem Geiselnehmer. Zu möglichen Hintergründen der Tat gibt es derzeit keine Informationen. Gut 3 Stunden hat es gedauert, bis ein Großaufgebot der Feuerwehr in der Nacht einen Waldbrand in Nürnberg unter Kontrolle gebracht hat. Gebrannt hat eine Fläche von etwa 3000 Quadratmetern nahe dem Messegelände. Wegen der starken Rauchentwicklung wurden ein Campingplatz und ein Open-Air-Konzert vorsorglich geräumt. Verletzt wurde niemand. Die Brandursache ist noch unklar. Die Kommunen kritisieren das neue Sparpaket im Gesundheitswesen scharf. Der Präsident des Deutschen Landkreistags Brötel sagte den Funke-Medien, dass Krankenhäuser ab 2027 zusätzliche Belastungen bekommen würden, obwohl Landkreise und Städte schon jetzt Milliarden zahlen, um Kliniken vor der Insolvenz zu retten. Auch im Rettungsdienst drohen Finanzlücken und eine schlechtere Versorgung. Das Sparpaket der schwarz-roten Koalition soll die gesetzlichen Krankenkassen ab 2027 entlasten und weitere Beitragserhöhungen verhindern. Spanien steht im Halbfinale der Fußball-WM und trifft dort auf Frankreich. Die Spanier gewannen das Viertelfinale gegen Belgien mit 2:1. Mikel Merino erzielte kurz vor Schluss in der 88. Minute das Siegtor. David Riemer berichtet.
7: Schon im Achtelfinale gegen Portugal hatte der eingewechselte Merino das entscheidende Tor erzielt. Auch diesmal ist er wieder der Matchwinner, keine 120 Sekunden nach seiner Einwechslung. Am Dienstag geht's gegen Frankreich. Spanien mit der besten Defensive des Turniers bekommt es mit der besten Offensive zu tun. Keine Frage, die beiden bisher besten Teams der WM treffen dann aufeinander.
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5: Aktuell alles ruhig auf den Straßen. Gute Fahrt euch.
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5: Die aktuellsten Blitzer habt ihr uns gemeldet in Planegg auf der Amtmannstraße und in Plining, da stehen sie auf der Geltinger Straße. 089
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8: Es wird heiß. Bis zu 30 Grad in der Spitze, dazu 15 Sonnenstunden. Also wirklich ein tipptopp Sommersamstag. Und der Wettertrend für München und Umgebung. Auch die kommenden Tage geht's so schön sommerlich und sonnig weiter. Erst gegen Mitte der Woche ist auch wieder Schauer oder auch mal ein Hitzegewitter mit dabei.
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8: Aktuell alles ruhig auf den Straßen. Gute Fahrt euch.
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8: Die aktuellsten Blitze habt ihr uns gemeldet in Planegg auf der Amtmannstraße und in Plining, da stehen sie auf der Geltinger Straße.
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1: In der Motorworld München läuft heute und morgen der erste Münchner Kreativsommer von 10 bis 18 Uhr. Stoffe, Wolle, Papier, Perlen, Farben und DIY-Sets warten auf alle, die basteln und kreatives Gestalten lieben. Dazu gibt es viele Mitmach-Workshops, auch für Kids. Eintritt 11 Euro. In der Freiheitshalle am Rainer-Werner-Fassbinder-Platz wird ab 20 Uhr getanzt. 70er und 80er Disco mit Hits von ABBA bis Zappa. Eintritt 12 Euro. Und am Königsplatz gibt es ab 19 Uhr Open-Air-Unterhaltung mit Rocketman, dem Elton John Biopic, als Bühnenmusical auf der LED-Bühne. Eintritt 12 Euro.
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12: Ein Bilderbuch Sommerwochenende. Bis zu 15 Sonnenstunden pro Tag und dazu 30 Grad in der Spitze. Und der Wettertrend für München und Umgebung geht auch in den kommenden Tagen ganz genauso weiter. Erst gegen Mitte der neuen Woche ist auch mal wieder Schauer oder ein Hitzegewitter dabei.
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14: Mit Moritz Einzel. Guten Morgen. Bei der Fußball-WM hat auch Europameister Spanien das Halbfinale erreicht. Das Team setzte sich in Inglewood bei Los Angeles gegen Belgien mit 2:1 durch. Den Siegtreffer erzielte Mikel Merino kurz vor Spielende. Im Halbfinale treffen die Spanier nun auf Frankreich. Heute am späten Abend ab 23 Uhr spielt im nächsten WM-Viertelfinale Norwegen gegen England. Und um 3 Uhr in der kommenden Nacht trifft Argentinien auf die Schweiz. Verlorene Pakete, verspätete Briefe oder beschädigte Sendungen. Bei der Bundesnetzagentur sind im ersten Halbjahr mehr als 35.700 Beschwerden über Post- und Paketdienste eingegangen. Die meisten davon richten sich gegen den Marktführer DHL. Zoe Tassovali berichtet.
15: Wenn das Paket einfach nicht ankommt oder der wichtige Brief spurlos verschwindet, ärgern sich viele sehr schnell. Aber genau solche Fälle landen inzwischen deutlich häufiger bei der Bundesnetzagentur. Die Deutsche Post hält die höheren Beschwerdezahlen allerdings für wenig aussagekräftig. Grund sei vor allem das neue, deutlich einfachere Meldesystem.
14: Nach einem großen Waldbrand nahe der Nürnberger Messe ermittelt die Kriminalpolizei zur Brandursache. Das hat ein Sprecher gesagt. In der Nähe des Max-Morlock-Stadions waren am Abend Flammen ausgebrochen. Rund 300 Kräfte von Feuerwehr, Polizei und Rettungsdienst in Nürnberg waren im Einsatz. Ein Campingplatz und ein Open-Air-Konzert wurden vorsorglich geräumt. Verletzt wurde niemand. Nach gut 3 Stunden war die Lage unter Kontrolle. Rund 2,5 Wochen nach den Erdbeben in Venezuela hat die offizielle Zahl der Todesopfer die 4.000er-Marke überschritten. 4.118 Menschen seien bei der Katastrophe ums Leben gekommen, hat der Präsident der Nationalversammlung Rodriguez auf der Plattform X mitgeteilt. Rund 18.000 Menschen seien durch die Beben vom 24. Juni obdachlos geworden.
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12: Aktuell alles ruhig auf den Straßen. Gute Fahrt euch.
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12: Die aktuellsten Blitzer habt ihr uns gemeldet in Planegg auf der Amtmannstraße und in Plining, da stehen sie auf der Geltinger Straße.
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12: Es wird heiß. Bis zu 30 Grad in der Spitze, dazu 15 Sonnenstunden. Also wirklich ein tipptopp Sommersamstag. Und der Wettertrend für München und Umgebung. Auch die kommenden Tage geht es so schön sommerlich und sonnig weiter. Erst gegen Mitte der Woche ist auch wieder Schauer oder auch mal ein Hitzegewitter mit dabei.
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12: Aktuell alles ruhig auf den Straßen. Gute Fahrt euch.
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12: Die aktuellsten Blitze habt ihr uns gemeldet in Planegg auf der Amtmannstraße und in Plining, da stehen sie auf der Geltinger Straße.
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11: Ein Bilderbuch Sommerwochenende. Bis zu 15 Sonnenstunden pro Tag und dazu 30 Grad in der Spitze. Und der Wettertrend für München und Umgebung geht auch in den kommenden Tagen ganz genauso weiter. Erst gegen Mitte der neuen Woche ist auch mal wieder Schauer oder ein Hitzegewitter dabei.
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12: Mit Moritz Einzel. Guten Morgen. In einem Supermarkt im Süden Berlins hält ein Mann seit dem späten Abend eine Frau als Geisel. Kurz nach 22 Uhr hatte der Täter die Frau in dem Rewe-Markt im Stadtteil Marienfelde in seine Gewalt gebracht und bedroht. Die Einsatzkräfte sind mit einem Großaufgebot vor Ort. Tine Klimach berichtet.
13: Die Einsatzkräfte stehen im Kontakt zu dem Mann. Über die Hintergründe der Tat war zunächst nichts bekannt. Der Supermarkt ist großräumig abgesperrt. Das SEK ist vor dem Gebäude positioniert. Am frühen Morgen stellten die Beamten eine Leiter ans Gebäude und verschafften sich einen Blick in den Markt, wie ein dpa-Reporter beobachtete. Hinter der Absperrung mit Blick auf den Markt harrten einige Angestellte des Supermarkts aus. Sie befanden sich zum Zeitpunkt des Vorfalls im Laden.
12: Auch in Bayern ist die Waldbrandgefahr aktuell besonders hoch. Einen größeren Brand hat es ab dem späten Abend in der Nähe der Nürnberger Messe gegeben. Ein Campingplatz und ein Open-Air-Konzert mussten vorsorglich geräumt werden. Nach etwa 3 Stunden hatte die Feuerwehr den Brand unter Kontrolle, verletzt wurde niemand. Die Kriminalpolizei ermittelt nun zur Brandursache. Hamburgs Bürgermeister Tschentscher hat das vom Bundestag beschlossene Sparpaket für die gesetzliche Krankenversicherung als Fehlleistung der Bundesregierung bezeichnet. Der SPD-Politiker bedauerte, dass das Gesetz nicht in den Vermittlungsausschuss von Bundestag und Bundesrat gegangen ist. Tschentscher kritisiert, dass versicherungsfremde Leistungen allein den Beitragszahlern aufgebürdet würden. Spanien steht bei der Fußball-WM im Halbfinale. Das Team hat am Abend im Viertelfinale Belgien mit 2:1 besiegt und trifft jetzt am Dienstag auf Frankreich. Das Siegtor für Spanien erzielte Mikel Merino kurz vor Schluss. Heute am späten Abend um 23 Uhr trifft im nächsten WM-Viertelfinale Norwegen auf England und ab 3 Uhr nachts spielt Argentinien gegen die Schweiz.
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11: Aktuell alles ruhig auf den Straßen. Gute Fahrt euch.
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11: Die aktuellsten Blitze habt ihr uns gemeldet in Planegg auf der Amtmannstraße und in Plining, da stehen sie auf der Geltinger Straße.
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11: Es wird heiß. Bis zu 30 Grad in der Spitze, dazu 15 Sonnenstunden. Also wirklich ein tipptopp Sommersamstag. Und der Wettertrend für München und Umgebung. Auch die kommenden Tage geht's so schön sommerlich und sonnig weiter. Erst gegen Mitte der Woche ist auch wieder Schauer oder auch mal ein Hitzegewitter mit dabei.
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11: Aktuell keine Störungsmeldungen. Gute Fahrt euch.
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11: Lasst euch nicht blitzen in Riem auf dem Degasperi-Bogen einwärts. Und im Planegg, da stehen sie auf der Amtmannstraße.
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1: In der Motorworld München läuft heute und morgen der erste Münchner Kreativsommer von 10 bis 18 Uhr. Stoffe, Wolle, Papier, Perlenfarben und DIY-Sets warten auf alle, die Basteln und kreatives Gestalten lieben. Dazu gibt es viele Mitmach-Workshops, auch für Kids. Eintritt 11 Euro. In der Freiheitshalle am Rainer-Werner-Fassbinder-Platz wird ab 20 Uhr getanzt. 70er und 80er Disco mit Hits von ABBA bis Zappa. Eintritt 12 Euro. Und am Königsplatz gibt es ab 19 Uhr Open-Air-Unterhaltung mit Rocketman, dem Elton John Biopic, als Bühnenmusical auf der LED-Bühne. Eintritt 12 Euro.
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18: Ein Bilderbuch Sommerwochenende. Bis zu 15 Sonnenstunden pro Tag und dazu 30 Grad in der Spitze. Und der Wettertrend für München und Umgebung geht auch in den kommenden Tagen ganz genauso weiter. Erst gegen Mitte der neuen Woche ist auch mal wieder Schauer oder ein Hitzegewitter dabei.
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19: Mit Moritz Einzel. Guten Morgen. Ein Waldbrand hat im Süden Nürnbergs in der Nacht für einen Großeinsatz gesorgt. Inzwischen sind die Flammen gelöscht. Jetzt ermittelt die Kriminalpolizei zur Brandursache. Mehr dazu von Julia Wasselkopf.
20: Das Feuer war am Abend in der Nähe des Nürnberger Messegeländes und des Max-Morlock-Stadions ausgebrochen. Rund 300 Einsatzkräfte waren vor Ort. Vorsorglich wurde ein Campingplatz geräumt. Wegen des starken Rauchs wurde ein Open-Air-Konzert abgebrochen. Die Feuerwehr kontrolliert das Gelände weiter, weil noch einzelne Glutnester nicht ausgeschlossen werden können.
19: In einem Supermarkt im Berliner Stadtteil Marienfelde ist immer noch eine Geiselnahme im Gange. Polizeisprecher Petersen Schümann.
21: Ja, etwa war es kurz nach 22 Uhr, dass hier ein Mann in einem Supermarkt in der Hildburghauser Straße eine Frau in seine Gewalt gebracht hat, hat sie bedroht. Das dauert derzeit hier noch an. Der Mann ist noch im Markt mit der Frau und wir sind mit mehreren Einsatzkräften hier am Ort.
19: Die Polizisten haben den Angaben zufolge Kontakt zu dem Geiselnehmer. Die Hintergründe der Tat sind noch unklar. Die USA fordern offenbar ein Bekenntnis des Iran zu einer freien und sicheren Schifffahrt in der Straße von Hormuz. Medienberichten zufolge soll die iranische Führung bis heute öffentlich versichern, dass die Meerenge offen sei und der Iran keine Handelsschiffe angreife. US-Präsident Trump bekräftigte das Ende der Waffenruhe, ließ Gespräche mit dem Iran aber weiter offen. Bei der Fußball-WM ist Spanien ins Halbfinale eingezogen. Der Europameister tat sich zwar lange schwer im Viertelfinale gegen Belgien, gewann aber am Ende mit 2:1. Im Halbfinale treffen die Spanier am Dienstag auf Frankreich. Heute am späten Abend ab 23 Uhr spielt im nächsten WM-Viertelfinale Norwegen gegen England und um 3 Uhr in der Nacht trifft Argentinien auf die Schweiz.
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16: Auf Mittleren Ring stockt's auf der Landshuter Allee Richtung Donnersberger Brücke wegen den Bauarbeiten. Ihr braucht dort aktuell 14 Minuten länger.
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16: Lasst euch nicht blitzen in Riem auf dem Degasperi-Bogen einwärts und im Planegg, da stehen sie auf der Amtmannstraße.
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11: Es wird heiß. Bis zu 30 Grad in der Spitze, dazu 15 Sonnenstunden. Also wirklich ein tipptopp Sommersamstag. Und der Wettertrend für München und Umgebung. Auch die kommenden Tage geht's so schön sommerlich und sonnig weiter. Erst gegen Mitte der Woche ist auch wieder Schauer oder auch mal ein Hitzegewitter mit dabei.
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11: Vorsicht auf der A99 Westumfahrung Richtung Lindau. Zwischen Ludwigsfeld und dem Allacher Tunnel steht auf der mittleren Spur ein kaputtes Auto. Und auf dem mittleren Ring, da staut sich auf der Landshuter Allee Richtung Donnersberger Brücke wegen der Baustelle. Aktuell kommen da 21 Minuten on top.
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11: Lasst euch nicht blitzen in Riem, auf dem Degasperi-Bogen einwärts. Und im Planegg, da stehen sie auf der Amtmannstraße.
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0: Wunderschönen Samstagvormittag mit 089 Kult. Und ihr wisst ja, wir sind der Sender für Kulthits und Kultur. Wir sind der Sender für die coolsten Events. Und da ist so eins am Wochenende. Und zwar morgen. Gerhard Polt auf dem Tollwut. Ja, und mit uns seid ihr dabei. Hallo, Konrad Schwarz von 089 Kult. Spreche ich mit dem Thomas?
1: Ja.
0: Thomas, was machst du Sonntagabend?
1: Jetzt kommenden Sonntag habe ich noch nichts vor.
0: Okay. Ist nämlich so, dass...
1: Also noch nichts geplant.
0: Gut, dann planen wir um, weil dann würde ich dich jetzt auf die Gästeliste setzen für Gerhard Polt.
1: Mit meiner Frau?
0: Du kannst... Also setz dich bitte alleine, weil du möchtest ja, um Gerhard Polt zu zitieren, wo ist der Gaudi haben?
1: meine Frau war ja diejenige, die gesagt hat, das musst du machen.
0: Ja.
1: Die findet ja den Polt so geil.
0: Um Gottes Willen, dann schreib mal die Frau mit drauf.
1: Ein Traum. Das ist ja super. Dann sehr geil. Freue ich mich.
2: Da musst ich sehen. Braucht's das? Braucht's das?
0: Viel Spaß, Thomas.
1: Hervorragend. Cool. Dankeschön.
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16: Ein Bilderbuch Sommerwochenende. Bis zu 15 Sonnenstunden pro Tag und dazu 30 Grad in der Spitze. Und der Wettertrend für München und Umgebung geht auch in den kommenden Tagen ganz genauso weiter. Erst gegen Mitte der neuen Woche ist auch mal wieder Schauer oder ein Hitzegewitter dabei.
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17: Mit Moritz Einzel. Grüß Gott. Die Geiselnahme in einem Supermarkt im Süden Berlins ist beendet. Ein Polizeisprecher sagte, der Täter sei überwältigt und die Geisel befreit. Ein Mann hatte in dem Rewe-Markt in Berlin-Marienfelde am späten Abend eine Frau in seine Gewalt gebracht und mit einem Messer bedroht. Zu den Hintergründen der Tat ist bislang nichts bekannt. Heute ist Weltbevölkerungstag, denn am 11. Juli 1987 wurde die Grenze von 5 Milliarden Menschen auf der Erde durchbrochen. Heute sind es noch viel mehr. Jonas Mikolajczak berichtet.
18: Zurzeit gibt es so viele Menschen wie noch nie und es werden auch immer mehr, so sagen es zumindest Zahlen der Vereinten Nationen. Die UN schätzt die aktuelle Erdbevölkerung auf ca. 8,3 Milliarden Menschen. Laut Prognose soll diese bis in die 2080er Jahre auf gut 10 Milliarden steigen und damit ihren Höchststand erreichen. Besonders in den afrikanischen Ländern südlich der Sahara kommen immer mehr Kinder auf die Welt. Dafür sinkt die Geburtenrate in Ländern wie Japan, Russland, China und auch Deutschland.
17: Der wegen des Waldbrandes in Nürnberg vorsorglich evakuierte Campingplatz ist wieder zugänglich. Nach Angaben der Sanitätseinsatzleitung Nürnberg ließ die Rauchentwicklung nach und die evakuierten Menschen konnten zurückkehren. Am Abend war ein Waldgebiet von der Größe von etwa 4 kleinen Fußballfeldern in Flammen aufgegangen. Ein Campingplatz und ein Open-Air-Konzert in der Nähe des Nürnberger Messegeländes wurden geräumt. In den Verhandlungen um den Job des Fußball-Bundestrainers ist es zu einem ersten Treffen zwischen der DFB-Spitze und ihrem Wunschkandidaten Jürgen Klopp gekommen. Klopp habe sich mit DFB-Präsident Bernd Neuendorf und dessen Stellvertreter Hans-Joachim Watzke in einem Hotel am New Yorker John F. Kennedy Airport getroffen, heißt es. Die Gespräche sollen mehr als 4 Stunden gedauert haben. Klopp arbeitet während der Fußball-WM als Experte für Magenta TV und ist deswegen in den USA.
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16: Vorsicht auf der A9 Richtung Nürnberg. Zwischen Garching Süd und Nord gab es einen Unfall auf der linken Spur. Außerdem Stau am mittleren Ring wegen Bauarbeiten. Auf der Landshuter Allee braucht er Richtung Donnersberger Brücke aktuell 19 Minuten länger.
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16: Lasst euch nicht blitzen in Riem auf dem Degasperi-Bogen einwärts und im Planegg, da stehen sie auf der Amtmannstraße. 089
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11: Es wird heiß. Bis zu 30 Grad in der Spitze, dazu 15 Sonnenstunden. Also wirklich ein tipptopp Sommersamstag. Und der Wettertrend für München und Umgebung. Auch die kommenden Tage geht's so schön sommerlich und sonnig weiter. Erst gegen Mitte der Woche ist auch wieder Schauer oder auch mal ein Hitzegewitter mit dabei.
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11: Auf der A9 Richtung Nürnberg stockt's nach dem Unfall zwischen Kreuz Nord und Garching Nord. Plant hier 12 Minuten mehr. Und auf dem Mittleren Ring staut sich's wegen den Bauarbeiten auf der Landshuter Allee Richtung Donnersberger Brücke. Da kommen 28 Minuten on top.
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11: Lasst euch nicht blitzen in Riem, auf dem Degasperi-Bogen einwärts und im Planegg, da stehen sie auf der Amtmannstraße.
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9: Ein Bilderbuch Sommerwochenende. Bis zu 15 Sonnenstunden pro Tag und dazu 30 Grad in der Spitze. Und der Wettertrend für München und Umgebung geht auch in den kommenden Tagen ganz genauso weiter. Erst gegen Mitte der neuen Woche ist auch mal wieder Schauer oder ein Hitzegewitter dabei.
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10: Mit Moritz Einzel. Grüß Gott. Die Geiselnahme in einem Supermarkt im Süden Berlins ist beendet. Der Täter sei überwältigt und die Geisel befreit, sagte ein Polizeisprecher. Aus Berlin berichtet Tine Klimach.
11: Kurz nach 22 Uhr am Abend hatte der Täter die Frau in dem Rewe-Markt im Stadtteil Marienfelde in seine Gewalt gebracht und bedroht. Es soll eine Mitarbeiterin gewesen sein. Ein anderer Mitarbeiter hatte zuvor Reportern geschildert, dass der Supermarkt am Abend kurz vor der Schließung war. Er habe die übrigen Kunden rausschicken wollen, als der Mann ein Messer gezogen habe. Der 22-Jährige sei dann mit einer anderen Mitarbeiterin rausgelaufen und habe die Polizei gerufen. Die Hintergründe zur Tat sind noch unklar.
10: Durch das Sparpaket für die gesetzliche Krankenversicherung sagen die Hausärzte deutliche Einschnitte in der Versorgung voraus. Man werde jetzt massive Kürzungsprogramme in den Praxen fahren, sagte der Chef des Hausärzteverbandes Blumenthal-Bayer im Deutschlandfunk. Die Hausärzte müssten immer mehr Menschen versorgen, während gleichzeitig die Kosten für Personal und Mieten sprunghaft stiegen. Großer Schreck für eine Familie in Ebermannstadt im Landkreis Forchheim. Ein Hacker hat sich nämlich Zugriff zum Familien-PC verschafft und im Namen des 14-jährigen Sohnes einen Amoklauf an dessen Schule angekündigt. Da gab es natürlich schnell Besuch von der Polizei und der Jugendliche betonte, dass er da nichts mit zu tun hat. Während der Befragung kam dann auch noch eine teure Pizzalieferung, die Familie nicht bestellt hatte. Bei der Fußball-Weltmeisterschaft hat Spanien das Halbfinale erreicht. Das Team um Superstar Lamine Yamal tat sich im Viertelfinale gegen Belgien schwer, konnte sich aber am Ende mit 2:1 durchsetzen. Damit spielt Europameister Spanien im Halbfinale am Dienstag gegen Frankreich. Heute ab 23 Uhr spielt Norwegen im WM-Viertelfinale gegen England und um 3 Uhr nachts trifft Argentinien auf die Schweiz.
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9: Es staut aktuell auf der A8 Salzburg Richtung München zwischen Holzkirchen und dem Kreuz Süd, plant da 12 Minuten mehr. Und am Mittleren Ring braucht ihr auf der Landshuter Allee Richtung Donnersberger Brücke gerade 18 Minuten länger wegen den Bauarbeiten.
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9: Lasst euch nicht blitzen in Riem auf dem Degasperi-Bogen einwärts und im Planegg, da stehen sie auf der Amtmannstraße.
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12: Es wird heiß. Bis zu 30 Grad in der Spitze, dazu 15 Sonnenstunden. Also wirklich ein tipptopp Sommersamstag. Und der Wettertrend für München und Umgebung. Auch die kommenden Tage geht es so schön sommerlich und sonnig weiter. Erst gegen Mitte der Woche ist auch wieder Schauer oder auch mal ein Hitzegewitter mit dabei.
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12: Vorsicht auf der A99 Ostumfahrung Richtung Nürnberg. Höhe Kirchheim steht ein kaputtes Auto auf der mittleren Spur. Außerdem Stau auf der A8 Salzburg Richtung München. Zwischen Holzkirchen und dem Kreuz Süd kommen 19 Minuten on top. Und am mittleren Ring staut sich's auf der Landshuter Allee Richtung Donnersberger Brücke wegen der Baustelle. Plant hier eine Viertelstunde mehr.
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12: Lasst euch nicht blitzen in Riem auf dem Degasperi-Bogen einwärts und im Planegg, da stehen sie auf der Amtmannstraße.
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1: In der Motorworld München läuft heute und morgen der erste Münchner Kreativsommer von 10 bis 18 Uhr. Stoffe, Wolle, Papier, Perlenfarben und DIY-Sets warten auf alle, die basteln und kreatives Gestalten lieben. Dazu gibt es viele Mitmach-Workshops, auch für Kids. Eintritt 11 Euro. In der Freiheitshalle am Rainer-Werner-Fassbinder-Platz wird ab 20 Uhr getanzt. 70er und 80er Disco mit Hits von ABBA bis Zappa. Eintritt 12 Euro. Und am Königsplatz gibt es ab 19 Uhr Open-Air-Unterhaltung mit Rocketman, dem Elton John Biopic, als Bühnenmusical auf der LED-Bühne. Eintritt 12 Euro.
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16: Ein Bilderbuch Sommerwochenende. Bis zu 15 Sonnenstunden pro Tag und dazu 30 Grad in der Spitze. Und der Wettertrend für München und Umgebung geht auch in den kommenden Tagen ganz genauso weiter. Erst gegen Mitte der neuen Woche ist auch mal wieder Schauer oder ein Hitzegewitter dabei.
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17: Mit Moritz Einzel. Grüß Gott. Die Geiselnahme in einem Berliner Supermarkt ist beendet. Polizeisprecher Florian Naht sagte, der Täter sei überwältigt worden und die Geisel befreit.
18: Ja, wir haben gegen 9.20 Uhr hier einen Zugriff ausgelöst. Das heißt, wir haben den Täter hier festnehmen können, haben im Zuge dieser Festnahme sofort die festgehaltene Frau in diesem Supermarkt befreien können. Größtenteils unverletzt, aber nach knapp 11 Stunden des gewaltsamen Festhaltens steht hier, glaube ich, jeder unter dem Eindruck des Geschehens. Insbesondere natürlich die Frau, die hier wahrscheinlich durch ein Martyrium gegangen ist.
17: Wie die Bild-Zeitung berichtet, war der Täter am späten Abend der letzte Kunde im Laden. Als er an der Kasse war, weigerte er sich, die Ware aufs Kassenband zu legen und zückte stattdessen ein Messer und bedrohte die Kassiererin. Die Waldbrandgefahr ist aktuell hoch, auch in Bayern. Vor allem Regionen in Franken und Ostbayern sind betroffen. In der vergangenen Nacht hat es in der Nähe der Nürnberger Messe einen größeren Brand gegeben. Wegen starker Rauchentwicklung wurde ein Open-Air-Konzert vorzeitig beendet und ein Campingplatz musste geräumt werden. Laut Einsatzleitung ist der Campingplatz inzwischen wieder zugänglich. Nach dem Beschluss des Sparpakets im Gesundheitsbereich kommt Kritik von Hamburgs erstem Bürgermeister Tschentscher. Der SPD-Politiker hat von einer Fehlleistung der Bundesregierung gesprochen. Seiner Ansicht nach hätte das Paket im Vermittlungsausschuss von Bundestag und Bundesrat korrigiert werden müssen. Tschentscher kritisierte vor allem, dass versicherungsfremde Leistungen ausschließlich von den Beitragszahlern getragen werden müssten. Bei der Fußball-WM geht bis zum frühen Sonntagmorgen das Viertelfinale zu Ende. Heute Abend um 23 Uhr ist Anstoß zur Partie Norwegen gegen England. Um 3 Uhr nachts trifft dann Argentinien auf die Schweiz. Gestern Abend hatte sich Spanien gegen Belgien mit 2:1 durchgesetzt. Die Spanier treffen nun im WM-Halbfinale auf Frankreich.
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9: Obacht auf der A99 Ostumfahrung Richtung Nürnberg. Auf Höhe Kirchheim steht ein kaputtes Auto auf der mittleren Spur. Außerdem haben wir einen Stau auf der A8 Salzburg Richtung München zwischen Holzkirchen und dem Kreuz Süd. Da kommen 21 Minuten on top. Und auf dem mittleren Ring staut sich auf der Landshuter Allee Richtung Donnersberger Brücke wegen der Baustelle. Da müsst ihr momentan eine halbe Stunde mehr einplanen.
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9: Geblitzt wird in Trudering auf der Max-Rothschild-Straße stadteinwärts und im Landkreis Starnberg in Gilching auf der Zeppelinstraße.
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9: Was für ein mega Sommerwochenende. Heute bis zu 29 Grad und viel Sonne. Morgen nochmal ähnlich. Der Wettertrend für München und Umgebung. Sommervibes auch in der kommenden Woche. Ganz viel Sonne und bis zu 32 Grad in der Spitze.
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9: Obacht auf der A99 Ostumfahrung Richtung Nürnberg. Auf Höhe Kirchheim steht ein kaputtes Auto auf der mittleren Spur. Außerdem haben wir einen Stau auf der A8 Salzburg Richtung München zwischen Holzkirchen und dem Kreuz Süd. Da kommen 21 Minuten on top. Und auf dem mittleren Ring staut sich's auf der Landshuter Allee Richtung Donnersberger Brücke wegen der Baustelle. Da müsst ihr momentan eine halbe Stunde mehr einplanen.
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9: Geblitzt wird in Trudering auf der Max-Rothschild-Straße stadteinwärts und im Landkreis Starnberg in Gilching auf der Zeppelin-Straße.
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15: Genießt die Sonne heute bei bis zu 29 Grad. Der Sommer bleibt uns erhalten im Wettertrend für München und Umgebung. Und zwar nicht nur das Wochenende, sondern die ganze Woche über. Das Thermometer klettert auch noch ein bisschen nach oben. Bis zu 32 Grad sind drin.
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16: Mit Moritz Einzel. Grüß Gott. Eine stundenlange Geiselnahme in einem Supermarkt im Süden Berlins ist glimpflich ausgegangen. Am Vormittag überwältigte die Polizei den Täter, der seit dem späten Abend eine Kassiererin in seiner Gewalt hatte. Polizeisprecher Florian Naath sagte nach dem Zugriff:
17: Wir haben hier Notfallseelsorger vor Ort, wir haben Notärzte hier vor Ort, die Rettungskräfte der Berliner Feuerwehr sind hier zahlreich zugegen. Wir werden jetzt die Frau natürlich erstmal in ein Krankenhaus transportieren. Dort wird sie weiter untersucht. Zu einem späteren Zeitpunkt wird sie dann natürlich auch vernommen werden, um die Details des Tatgeschehens natürlich auch hier nochmal von ihr in Erfahrung bringen zu können.
16: Was die Beweggründe des Geiselnehmers waren, ist noch unklar. Die Bahnstrecke Düsseldorf-Köln ist weiter gesperrt nach einem Böschungsbrand am Freitagvormittag. Jetzt wird vermutet, dass es Sabotage war, heißt es aus Sicherheitskreisen. Der Staatsschutz ermittelt, denn dass ein technischer Defekt den Böschungsbrand ausgelöst haben könnte, gilt als wenig wahrscheinlich. Das Feuer hat Signalkabel beschädigt. Es soll laut der Bahn noch bis mindestens in die Nachmittagsstunden dauern, bis das behoben ist und der Streckenabschnitt wieder freigegeben werden kann. In Ebermannstadt in Oberfranken hat ein Hacker im Namen eines 14-Jährigen einen Amoklauf an dessen Schule angekündigt. Der Hacker verschaffte sich Zugang zum Familien-PC und verschickte Nachrichten im Namen des Jugendlichen. Die Familie bekam außerdem eine Pizzalieferung, die sie nicht bestellt hatte. Erling Haaland gegen Harry Kane. Im Viertelfinale der Fußball-WM treffen heute um 23 Uhr zwei der aktuell besten Stürmer der Welt aufeinander in der Partie Norwegen gegen England. Pia Wegner blickt voraus.
18: Wird auch heute Abend wieder gerudert? Norwegen steht bei diesem Turnier erstmals in seiner Geschichte in einem WM-Viertelfinale. Und das vor allem dank Stürmer Erling Haaland. Bei diesem Turnier traf er bereits 7-mal für die Skandinavier, einmal mehr als Harry Kane für England.
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15: Einiges los in München und der Region. Nach wie vor haben wir Stau auf der A8 Salzburg Richtung München zwischen Holzkirchen und dem Kreuz Süd. 14 Minuten plus sind es da. Außerdem staut sich es weiterhin auf der A99 Ostumfahrung Richtung Nürnberg zwischen Haar und Kirchheim wegen eines Pannenautos. Da kommen 16 Minuten on top. Und auf dem Mittleren Ring immer noch einiges los auf der Landshuter Allee Richtung Donnersberger Brücke. Da braucht ihr 32 Minuten länger. Also wenn ihr da steht, haltet's gut durch.
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15: Runter vom Gas in Obergiesing. Da wird geblitzt auf der Deisenhofener Straße stadtauswärts und in Dachau auf der alten Römerstraße.
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11: Was für ein mega Sommerwochenende. Heute bis zu 29 Grad und viel Sonne. Morgen nochmal ähnlich. Der Wettertrend für München und Umgebung. Sommervibes auch in der kommenden Woche. Ganz viel Sonne und bis zu 32 Grad in der Spitze.
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11: Obacht auf der A8 Stuttgart Richtung München. Zwischen Dachau, Fürstenfeldbruck und Dreieck Eschenried gab es einen Unfall auf der linken Spur. Bitte fahrt da vorsichtig. Außerdem Stau nach wie vor auf der A99 Ostumfahrung Richtung Nürnberg zwischen Haar und Kirchheim. Da sind es 14 Minuten obendrauf. Und auf dem Mittleren Ring weiterhin Stau auf der Landshuter Allee Richtung Donnersberger Brücke wegen Bauarbeiten. Da müsst ihr 27 Minuten mehr einplanen.
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11: Bobby vom Gas in Trudering auf der Max-Rothschild-Straße stadteinwärts und in Unterschleißheim auf dem Münchner Ring.
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19: Genießt die Sonne heute bei bis zu 29 Grad. Der Sommer bleibt uns erhalten im Wettertrend für München und Umgebung. Und zwar nicht nur das Wochenende, sondern die ganze Woche über. Das Thermometer klettert auch noch ein bisschen nach oben. Bis zu 32 Grad sind drin.
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20: Mit Dominik Schweiger. Grüß Gott. Großer Schreck für eine Familie in Ebermannstadt im Landkreis Forchheim. Ein Hacker hat sich nämlich Zugriff zum Familien-PC verschafft und damit die Polizei auf den Plan gerufen. Mehr von Moritz Einzel.
21: Im Namen des 14-jährigen Sohnes kündigte der Hacker einen Amoklauf an dessen Schule an. Der Cyberkriminelle hatte sich in einem Chat auf der Plattform Discord Fernzugriff auf den PC erschlichen. Da gab es natürlich schnell Besuch von der Polizei und der Jugendliche betonte, dass er da nichts mit zu tun hat. Während der Befragung kam dann auch noch eine teure Pizzalieferung, die die Familie nicht bestellt hatte.
20: Die Geiselnahme in einem Supermarkt im Süden Berlins ist beendet. Ein Polizeisprecher sagte, der Täter sei überwältigt und die Geisel befreit. Ein Mann hatte in dem Rewe-Markt in Berlin-Marienfelde am späten Abend eine Frau in seine Gewalt gebracht und mit einem Messer bedroht. Zu den Hintergründen der Tat ist bislang nichts bekannt. Die Bahnstrecke Düsseldorf-Köln ist nach einem Böschungsbrand am Freitagvormittag nach wie vor gesperrt. Jetzt wird vermutet, dass es Sabotage war, heißt es aus Sicherheitskreisen. Der Staatsschutz ermittelt, denn dass ein technischer Defekt den Böschungsbrand ausgelöst haben könnte, gilt als wenig wahrscheinlich. Bei der Fußball-WM geht bis zum frühen Sonntagmorgen das Viertelfinale zu Ende. Heute Abend um 23 Uhr ist Anstoß zur Partie Norwegen gegen England. Um 3 Uhr nachts trifft dann Argentinien auf die Schweiz. Gestern Abend hatte sich Spanien gegen Belgien mit 2:1 durchgesetzt. Die Spanier treffen nun im WM-Halbfinale auf Frankreich.
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19: Nach wie vor Stau auf der A99 Ostumfahrung Richtung Nürnberg zwischen Haar und Kirchheim wegen des Pannenautos. Da sind es noch 16 Minuten, die ihr länger braucht. Und außerdem auf dem Mittleren Ring ist immer noch einiges los auf der Landshuter Allee Richtung Donnersberger Brücke wegen der Baustelle dort. Aktuell kommen da 42 Minuten on top. Also bitte haltet's gut durch und dreht die Musik auf. Dann geht vieles leichter.
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19: Geblitzt wird im Lehel auf der Sternstraße statt einwärts und im Planegg auf der Amtmannstraße. Gute Fahrt euch.
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1: In der Motorworld München läuft heute und morgen der erste Münchner Kreativsommer von 10 bis 18 Uhr. Stoffe, Wolle, Papier, Perlen, Farben und DIY-Sets warten auf alle, die basteln und kreatives Gestalten lieben. Dazu gibt es viele Mitmach-Workshops, auch für Kids. Eintritt 11 Euro. In der Freiheitshalle am Rainer-Werner-Fassbinder-Platz wird ab 20 Uhr getanzt. 70er und 80er Disco mit Hits von ABBA bis Zappa. Eintritt 12 Euro. Und am Königsplatz gibt's ab 19 Uhr Open-Air-Unterhaltung mit Rocketman, dem Elton John Biopic, als Bühnenmusical auf der LED-Bühne. Eintritt 12 Euro.
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6: Was für ein mega Sommerwochenende. Heute bis zu 29 Grad und viel Sonne. Morgen nochmal ähnlich. Der Wettertrend für München und Umgebung. Sommervibes auch in der kommenden Woche. Ganz viel Sonne und bis zu 32 Grad in der Spitze.
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6: Er stockt auf der A8 Richtung Salzburg zwischen dem Kreuz Süd und Holzkirchen. Da dauert es 11 Minuten länger. Und weiterhin Stau auf dem Mittleren Ring wegen der neuen Baustelle auf der Donnersberger Brücke. Da kommen 28 Minuten on top.
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6: Geblitzt wird in Trudering auf der Max-Rothschild-Straße stadtauswärts und im Landkreis Ebersberg in Plining auf der Geltinger Straße.
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10: Genießt die Sonne heute bei bis zu 29 Grad. Der Sommer bleibt uns erhalten im Wettertrend für München und Umgebung. Und zwar nicht nur das Wochenende, sondern die ganze Woche über. Das Thermometer klettert auch noch ein bisschen nach oben. Bis zu 32 Grad sind drin.
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11: Mit Dominik Schweiger. Grüß Gott. Seit Tagen hat es in Bayern nicht mehr anständig geregnet. Die Folge, die Waldbrandgefahr ist relativ hoch. In Mittelfranken, Niederbayern und der Oberpfalz sind die Einsatzkräfte schon mit diversen Bränden beschäftigt. Julia Wasselkopf berichtet.
12: Bei Ansbach hat ein Mann einen Behälter mit Asche auf einer Wiese ausgeschüttet. Kurz darauf brannten rund 400 Quadratmeter Fläche. Im Landkreis Kelheim brannte eine 20 Meter lange Hecke. Ursache hier eine Feuerstelle, die nicht abgekühlt war. Im Landkreis Schwandorf entzündeten sich Sträucher, weil ein Mann daneben Streugut verbrannte. Die Erinnerung der Polizei. Wegen der Trockenheit reichen oft schon kleine Funken aus, um einen Brand auszulösen.
11: Nach dem Feuer an der wichtigen Bahnstrecke zwischen Düsseldorf und Köln verdichten sich die Hinweise auf Sabotage. Auf der Plattform Indie Media ist ein mutmaßliches Bekennerschreiben aufgetaucht. Darin bekennt sich die Gruppe Kommando Angry Birds zu dem Brand. Nach dpa-Informationen gehen Sicherheitskreise davon aus, dass das Schreiben echt ist. Die Bahnstrecke bleibt bis auf Weiteres gesperrt. Der Streit um mögliche Sparpläne bei Volkswagen spitzt sich zu. Der Betriebsrat wirft der Konzernspitze vor, die Belegschaft über einen möglichen Stellenabbau im Unklaren zu lassen. Nach Medienberichten könnten weltweit mehr als 100.000 Arbeitsplätze wegfallen. Offiziell bestätigt hat Volkswagen das bislang nicht. Der Aufsichtsrat hatte ein entsprechendes Sparpaket zuletzt abgelehnt. Die Fußball-WM geht in die entscheidende Phase und die FIFA macht schon jetzt Geschäfte mit dem Finale. Fans können bereits vor dem Endspiel kleine Stücke des Finalrasens bestellen. Die kosten umgerechnet rund 390 Euro und werden in Acryl konserviert. Am heutigen Spieltag werden die nächsten Halbfinalisten ermittelt. Norwegen trifft auf England, Anpfiff ist um 23 Uhr und um 3 Uhr spielen dann noch Argentinien und die Schweiz gegeneinander.
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10: Es ist einiges los auf dem Mittleren Ring und zwar stockt's wegen der Sperrung im Luise-Kieselbach-Tunnel in Richtung Norden. Da braucht ihr 11 Minuten länger und weiterhin staut sich's auf der Landshuter Allee wegen der Bauarbeiten auf der Donnersberger Brücke. Da sind's 32 Minuten obendrauf.
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10: Langsam fahren ist angesagt in Neuhausen auf der Arnulfstraße stadtauswärts und in Oberschleißheim auf der Ingolstädter Landstraße. 089 Kult.
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10: Was für ein mega Sommerwochenende. Heute bis zu 29 Grad und viel Sonne. Morgen nochmal ähnlich. Der Wettertrend für München und Umgebung. Sommervibes auch in der kommenden Woche. Ganz viel Sonne und bis zu 32 Grad in der Spitze.
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10: Weiterhin Stau auf dem mittleren Ring wegen der Bauarbeiten auf der Donnersberger Brücke. Da braucht ihr aktuell 25 Minuten länger als sonst.
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10: In Trudering wird geblitzt auf der Max-Rothschild-Straße stadtauswärts und in Planegg auf der Amtmannstraße. Gute Fahrt euch.
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9: Genießt die Sonne heute bei bis zu 29 Grad. Der Sommer bleibt uns erhalten im Wettertrend für München und Umgebung. Und zwar nicht nur das Wochenende, sondern die ganze Woche über. Das Thermometer klettert auch noch ein bisschen nach oben. Bis zu 32 Grad sind drin.
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10: Mit Dominik Schweiger. Grüß Gott. Jürgen Klopp ist offenbar einen Schritt näher an den Job als Bundestrainer gerückt. Der DFB hat sich nach eigenen Angaben mit dem Wunschkandidaten auf wesentliche Eckpunkte eines möglichen Vertrags verständigt. Voraussetzung bleibt aber eine Einigung mit Klopps aktuellem Arbeitgeber Red Bull. Beim Böschungsbrand an der Bahnstrecke Düsseldorf-Köln gehen die Behörden von Sabotage aus. Mittlerweile ist auf der Plattform Indymedia ein angebliches Bekennerschreiben der Gruppe Kommando Angry Birds aufgetaucht. Die Strecke bleibt vorerst gesperrt. Tine Klimach berichtet.
11: Die Reparaturarbeiten dauern nach Angaben eines Bahnsprechers noch mindestens bis in die Nachmittagsstunden. Im Nah- und Fernverkehr kommt es deshalb zu Umleitungen, Verspätungen und Ausfällen einzelner Züge. Laut Bahn hatte am Freitagvormittag an zwei Stellen die Böschung zwischen Langenfeld und Leverkusen gebrannt. Die Feuerwehr habe die Brände zwar gelöscht, allerdings habe das Feuer Schäden an mehreren Signalkabeln angerichtet, sodass auf dem Streckenabschnitt keine Züge fahren konnten.
10: Nach der Gesundheitsspareform warnen Hausärzte für die Folgen für Patientinnen und Patienten. Der Hausärzteverband rechnet mit deutlichen Einschnitten in der Versorgung. Wegen steigender Kosten und der Sparvorgaben müssten viele Praxen ihre Ausgaben deutlich senken. Gleichzeitig werde der Behandlungsbedarf durch die alternde Bevölkerung weiter steigen, heißt es. Die anhaltende Trockenheit erhöht in Bayern die Waldbrandgefahr. In Mittelfranken, Niederbayern und der Oberpfalz mussten Feuerwehr und Polizei bereits zu mehreren Bränden ausrücken. In vielen Fällen war die Ursache, weil Leute im Umgang mit Feuer nicht richtig aufgepasst haben. Die Polizei erinnert, bei der aktuellen Trockenheit reicht oft schon ein kleiner Funke aus, um einen Brand auszulösen.
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9: Nach einem Unfall staut sich's auf der A99 Ostumfahrung Richtung Salzburg zwischen Hohenbrunn und dem Kreuz Süd. Da ist die mittlere Spur aktuell blockiert und ihr braucht 22 Minuten länger. Dann haben wir immer noch Stau auf dem mittleren Ring wegen der Baustelle auf der Donnersberger Brücke. Da kommen 27 Minuten obendrauf.
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9: Bobby vom Gas in Neuhausen auf der Landshuter Allee stadteinwärts und in Fürstenfeldbruck auf der Augsburger Straße. Gute Fahrt euch. 089
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9: Was für ein mega Sommerwochenende. Heute bis zu 29 Grad und viel Sonne. Morgen nochmal ähnlich. Der Wettertrend für München und Umgebung. Sommervibes auch in der kommenden Woche. Ganz viel Sonne und bis zu 32 Grad in der Spitze.
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9: Nach einem Unfall staut sich's auf der A99 Ostumfahrung Richtung Salzburg zwischen Hohenbrunn und dem Kreuz Süd. Da ist die mittlere Spur aktuell blockiert und ihr braucht 22 Minuten länger. Dann haben wir immer noch Stau auf dem mittleren Ring wegen der Baustelle auf der Donnersberger Brücke. Da kommen 27 Minuten obendrauf.
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9: Orbi vom Gas in Neuhausen auf der Landshuter Allee stadteinwärts und in Fürstenfeldbruck auf der Augsburger Straße. Gute Fahrt euch.
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14: Genießt die Sonne heute bei bis zu 29 Grad. Der Sommer bleibt uns erhalten im Wettertrend für München und Umgebung. Und zwar nicht nur das Wochenende, sondern die ganze Woche über. Das Thermometer klettert auch noch ein bisschen nach oben. Bis zu 32 Grad sind drin.
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15: Mit Dominik Schweiger. Grüß Gott. Nach dem Brand an der wichtigen Bahnstrecke zwischen Düsseldorf und Köln verdichten sich die Hinweise auf Sabotage. In Sicherheitskreisen wird inzwischen von einem Brandanschlag ausgegangen. Auf der Plattform Indymedia ist ein Bekennerschreiben der Gruppe Kommando Angry Birds aufgetaucht. Die Bahnstrecke bleibt erstmal gesperrt. Wann die Züge wieder regulär fahren können, ist noch unklar. Das Gesundheitssparpaket der schwarz-roten Koalition dürfte für Patientinnen und Patienten deutliche Konsequenzen haben. Der Chef des Hausärzteverbandes Blumenthal Bayer hat im Deutschlandfunk von massiven Kürzungsprogrammen in den Praxen gesprochen, bedingt durch den Sparzwang. Mehr von Uli Reitinger.
16: Die Patienten werden immer älter und dadurch auch immer mehr. Auch die Kosten für Personal und Mieten steigen immer weiter, so der Chef des Hausärzteverbandes Blumenthal Bayer. Das sei für die Praxen nicht mehr zu schaffen. Auch gäbe es genug Hausärzte, die mit 63 Jahren sagten, wenn das kommt, da habe ich die Schnauze voll.
15: In Ebermannstadt in Oberfranken hat ein Hacker im Namen eines 14-Jährigen einen Amoklauf an dessen Schule angekündigt. Der Hacker verschaffte sich Zugang zum Familien-PC und verschickte Nachrichten im Namen des Jugendlichen. Die Familie bekam außerdem eine Pizzalieferung, die sie gar nicht bestellt hatte. Der DFB ist seinem Wunsch-Bundestrainer Jürgen Klopp einen großen Schritt näher gekommen. Nach einem Spitzentreffen in New York haben sich beide Seiten auf Eckpunkte eines möglichen Vertrags geeinigt. Voraussetzung bleibt allerdings, dass sich Klopp mit seinem Arbeitgeber Red Bull verständigt. Die Verhandlungen sollen kommende Woche weitergehen.
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14: Einiges los in München und der Region. Obacht bitte in Schwabing. Da ist die Belgradstraße momentan zwischen der Herzogstraße und der Clemensstraße wegen eines Feuerwehreinsatzes in beiden Richtungen gesperrt. Umfahrt das bitte weiträumig. Dann staut sich nach einem Unfall auf der A99 Ostumfahrung Richtung Salzburg zwischen Haar und dem Kreuz Süd. Da braucht ihr viel Geduld, plus 44 Minuten. Und weiterhin Stau auf dem Mittleren Ring wegen der Bauarbeiten auf der Donnersberger Brücke. Da sind 15 Minuten mehr.
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14: Geblitzt wird in Obergiesing auf der Tegernseer Landstraße stadtauswärts und in Fürstenfeldbruck auf der Augsburger Straße.
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9: Was für ein mega Sommerwochenende. Heute bis zu 29 Grad und viel Sonne. Morgen nochmal ähnlich. Der Wettertrend für München und Umgebung. Sommervibes auch in der kommenden Woche. Ganz viel Sonne und bis zu 32 Grad in der Spitze.
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9: Wir haben immer noch Stau auf der A99 Ostumfahrung Richtung Salzburg zwischen Haar und Ottobrunn. Da kommen

0: Stau auf der A99 Ostumfahrung Richtung Salzburg zwischen Haar und Ottobrunn. Da kommen 14 Minuten obendrauf. Und es staut sich immer noch auf dem Mittleren Ring wegen der Bauarbeiten auf der Donnersberger Brücke. Da braucht ihr aktuell 23 Minuten länger.
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0: Geblitzt wird in Obergiesing auf der Tegernseer Landstraße stadtauswärts und in Fürstenfeldbruck auf der Augsburger Straße.
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10: Genießt die Sonne heute bei bis zu 29 Grad. Der Sommer bleibt uns erhalten im Wettertrend für München und Umgebung. Und zwar nicht nur das Wochenende, sondern die ganze Woche über. Das Thermometer klettert auch noch ein bisschen nach oben. Bis zu 32 Grad sind drin.
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11: Mit Dominik Schweiger. Guten Abend. Jürgen Klopp ist offenbar einen Schritt näher an den Job als Bundestrainer gerückt. Der DFB hat sich nach eigenen Angaben mit dem Wunschkandidaten auf wesentliche Eckpunkte eines möglichen Vertrags verständigt. Voraussetzung bleibt aber eine Einigung mit Klopps aktuellem Arbeitgeber Red Bull. Beim Böschungsbrand an der Bahnstrecke Düsseldorf-Köln gehen die Behörden von Sabotage aus. Mittlerweile ist auf der Plattform Indymedia ein angebliches Bekennerschreiben der Gruppe Kommando Angry Birds aufgetaucht. Die Strecke bleibt vorerst gesperrt. Tine Klimach berichtet.
12: Die Reparaturarbeiten dauern nach Angaben eines Bahnsprechers noch mindestens bis in die Nachmittagsstunden. Im Nah- und Fernverkehr kommt es deshalb zu Umleitungen, Verspätungen und Ausfällen einzelner Züge. Laut Bahn hatte am Freitagvormittag an zwei Stellen die Böschung zwischen Langenfeld und Leverkusen gebrannt. Die Feuerwehr habe die Brände zwar gelöscht, allerdings habe das Feuer Schäden an mehreren Signalkabeln angerichtet, sodass auf dem Streckenabschnitt keine Züge fahren konnten.
11: Die anhaltende Trockenheit erhöht in Bayern die Waldbrandgefahr. In Mittelfranken, Niederbayern und der Oberpfalz mussten Feuerwehr und Polizei bereits zu mehreren Bränden ausrücken. In vielen Fällen war die Ursache, weil Leute im Umgang mit Feuer nicht richtig aufgepasst haben. Die Polizei erinnert, bei der aktuellen Trockenheit reicht oft schon ein kleiner Funke aus, um einen Brand auszulösen. Die Fußball-WM geht in die entscheidende Phase und die FIFA macht schon jetzt Geschäfte mit dem Finale. Fans können bereits vor dem Endspiel kleine Stücke des Finalrasens bestellen. Die kosten umgerechnet rund 390 Euro und werden in Acryl konserviert. Am heutigen Spieltag werden die nächsten Halbfinalisten ermittelt. Norwegen trifft auf England, Anpfiff ist um 23 Uhr und um 3 Uhr spielen dann noch Argentinien und die Schweiz gegeneinander.
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10: Obacht in Schwabing, da ist die Belgradstraße momentan zwischen Herzogstraße und Clemensstraße in beiden Richtungen gesperrt. Grund dafür ist ein Feuerwehreinsatz. Weiterhin staut sich's auf dem Mittleren Ring wegen den Bauarbeiten auf der Donnersberger Brücke. Da braucht ihr aktuell 15 Minuten länger.
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10: Geblitzt wird in Neuhausen auf der Landshuter Allee stadteinwärts und in Oberschleißheim auf der Ingolstädter Landstraße. Gute Fahrt.
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7: Mit Dominik Schweiger. Guten Abend. Nach dem Feuer an der wichtigen Bahnstrecke zwischen Düsseldorf und Köln verdichten sich die Hinweise auf einen Brandanschlag. Polizei und Staatsanwaltschaft gehen inzwischen davon aus, dass das Feuer vorsätzlich gelegt wurde. Auf der Plattform Indymedia ist außerdem ein mutmaßliches Bekennerschreiben aufgetaucht. Die Bahnstrecke bleibt vorerst gesperrt. Wann die Züge wieder regulär fahren können, ist noch unklar. Der Sozialverband Deutschland stellt sich hinter die geplante Reform der Minijobs. Die sollen nämlich, im Gegensatz zu jetzt, voll rentenversicherungspflichtig werden. Das sei ein wichtiger Beitrag, um Altersarmut zu bekämpfen, heißt es. CSU-Chef Söder hält dagegen an den bisherigen Minijobs fest und warnt vor Folgen für Gastronomie, Handel und Landwirtschaft. Das sei aber rückwärtsgewandt, so der Sozialverband. In Ebermannstadt in Oberfranken hat ein Hacker im Namen eines 14-Jährigen einen Amoklauf an dessen Schule angekündigt. Der Hacker verschaffte sich Zugang zum Familien-PC und verschickte Nachrichten im Namen des Jugendlichen. Die Familie bekam außerdem eine Pizzalieferung, die sie gar nicht bestellt hatte. Der Deutsche Fußballbund und Jürgen Klopp haben einen großen Schritt aufeinander zugemacht. Nach einem Treffen in New York sehen beide Seiten gute Chancen auf eine Einigung. Jan-Henner Reitze berichtet.
8: Nach Angaben des DFB wurden bei dem mehrstündigen Gespräch die wesentlichen Eckpunkte eines möglichen Vertrags abgestimmt. Die Verhandlungen sollen in der kommenden Woche fortgesetzt werden. Nach der Mitteilung sind beide Seiten zuversichtlich. Klopp gilt als Wunschkandidat für die Nachfolge von Julian Nagelsmann nach dem frühen WM-Aus der Nationalmannschaft. Bevor der 59-jährige Bundestrainer werden kann, muss allerdings noch sein bis 2029 laufender Vertrag mit Red Bull aufgelöst werden.
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3: Mit Dominik Schweiger. Guten Abend. Erst gestern haben zuerst der Bundestag, dann der Bundesrat den Weg für die Reform bei den gesetzlichen Krankenkassen freigemacht. Die Kritik daran reißt nicht ab. Neben der Opposition melden sich jetzt auch Länder, Hausärzte und die Kommunen zu Wort. Thomas Bleskin berichtet.
4: Hamburgs Bürgermeister Tschentscher bezeichnete das Gesetz als Fehlleistung der Bundesregierung. Er kritisierte, versicherungsfremde Leistungen würden weiter aus Beiträgen statt aus Steuermitteln bezahlt. Der Hausärzteverband kündigte wegen der Sparvorgaben deutliche Einschnitte in den Praxen an und warnte vor Versorgungsproblemen, vor allem auf dem Land. Der Deutsche Landkreistag befürchtet zusätzliche Belastungen für Krankenhäuser.
3: Die Bahnstrecke zwischen Düsseldorf und Köln ist vermutlich durch einen Brandanschlag lahmgelegt worden. Davon gehen Polizei und Staatsanwaltschaft mittlerweile aus. Auf der Plattform Indymedia wurde außerdem ein mutmaßliches Bekennerschreiben veröffentlicht. Darin ist von Brandsätzen in einem Kabelschacht die Rede. Wann die Züge dort wieder regulär fahren können, ist weiter unklar. Die Bahn spricht von immensen Schäden. Neue Rekorde sind zwar nicht in Sicht, aber Deutschland steuert auf die nächste Hitzewelle zu. Nach Angaben des Deutschen Wetterdienstes steigen die Temperaturen in den kommenden Tagen weiter an. Im Südwesten werden verbreitet mehr als 35 Grad erwartet. Und in den Nächten gibt's kaum Abkühlung. Die werden laut DWD wieder tropisch, heißt mit Temperaturen von mindestens 20 Grad. Nach dem Großbrand im Nürnberger Süden sucht die Polizei nach Zeugen. Wer gestern Abend rund um die frühere Westernstadt Foxville Ranch etwas Verdächtiges beobachtet hat, soll sich melden. Die Flammen griffen auch auf den umliegenden Wald über. Rund 3000 Quadratmeter Fläche waren betroffen. Ein Campingplatz und ein Open-Air-Konzert mussten geräumt werden. Heute löscht die Feuerwehr noch Glutnester. Jürgen Klopp ist dem Amt des Bundestrainers offenbar einen großen Schritt näher gekommen. Die DFB-Spitze hat sich mit ihrem Wunschkandidaten auf die Eckpunkte eines möglichen Vertrages geeinigt. Jetzt fehlt den Angaben des Verbandes nach nur noch die Einigung mit Klopps aktuellem Arbeitgeber Red Bull. Und bei der WM geht's heute weiter um den Einzug ins Halbfinale. Erst spielen Norwegen und England, danach Argentinien und die Schweiz.
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1: Mit Dominik Schweiger. Guten Abend. Nach dem Feuer an der wichtigen Bahnstrecke zwischen Düsseldorf und Köln verdichten sich die Hinweise auf einen Brandanschlag. Polizei und Staatsanwaltschaft gehen inzwischen davon aus, dass das Feuer vorsätzlich gelegt wurde. Auf der Plattform Indymedia ist außerdem ein mutmaßliches Bekennerschreiben aufgetaucht. Die Bahnstrecke bleibt vorerst gesperrt. Wann die Züge wieder regulär fahren können, ist noch unklar. Der Sozialverband Deutschland stellt sich hinter die geplante Reform der Minijobs. Die sollen nämlich, im Gegensatz zu jetzt, voll rentenversicherungspflichtig werden. Das sei ein wichtiger Beitrag, um Altersarmut zu bekämpfen, heißt es. CSU-Chef Söder hält dagegen an den bisherigen Minijobs fest und warnt vor Folgen für Gastronomie, Handel und Landwirtschaft. Das sei aber rückwärtsgewandt, so der Sozialverband. Die Lage beim verheerenden Waldbrand im Süden Spaniens hat sich leicht entspannt. Eine höhere Luftfeuchtigkeit und schwächerer Wind erleichtern den Einsatzkräften die Löscharbeiten. Das Feuer hat mindestens 12 Menschen das Leben gekostet und eine Fläche von rund 6.600 Hektar zerstört. Auch in Deutschland bleibt die Waldbrandgefahr hoch. In Nürnberg ist am Abend ein Waldbrand nahe des Messegeländes ausgebrochen. Die Feuerwehr konnte die Flammen inzwischen löschen. Das Gesundheitssparpaket der schwarz-roten Koalition dürfte für Patientinnen und Patienten deutliche Konsequenzen haben. Der Chef des Hausärzteverbandes Blumenthal Bayer hat im Deutschlandfunk von massiven Kürzungsprogrammen in den Praxen gesprochen, bedingt durch den Sparzwang. Mehr von Uli Reitinger.
2: Die Patienten werden immer älter und dadurch auch immer mehr. Auch die Kosten für Personal und Mieten steigen immer weiter, so der Chef des Hausärzteverbandes Blumenthal Bayer. Das sei für die Praxen nicht mehr zu schaffen. Auch gäbe es genug Hausärzte, die mit 63 Jahren sagten, wenn das kommt, da habe ich die Schnauze voll.
1: Die Tschechin Linda Noskova hat zum ersten Mal das Wimbledon-Turnier gewonnen. Die 21-Jährige setzte sich im Finale gegen ihre Landsfrau Karolina Muchova in 3 Sätzen durch und feierte damit ihren ersten Grand-Slam-Titel. Morgen kann auch Alexander Zverev Tennisgeschichte schreiben. Der deutsche Tennisprofi trifft im Wimbledon-Finale auf den Italiener Jannik Sinner.
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1: Mit Hendrik Daum. Erst gestern haben erst der Bundestag, dann der Bundesrat den Weg für die Reform bei den gesetzlichen Krankenkassen freigemacht. Die Kritik daran reißt aber nicht ab. Neben der Opposition melden sich jetzt auch die Länder, die Kommunen und Hausärzte zu Wort. Thomas Pleskin berichtet.
2: Hamburgs Bürgermeister Tschentscher bezeichnete das Gesetz als Fehlleistung der Bundesregierung. Er kritisierte, versicherungsfremde Leistungen würden weiter aus Beiträgen statt aus Steuermitteln bezahlt. Der Hausärzteverband kündigte wegen der Sparvorgaben deutliche Einschnitte in den Praxen an und warnte vor Versorgungsproblemen, vor allem auf dem Land. Der Deutsche Landkreistag befürchtet zusätzliche Belastungen für Krankenhäuser.
1: Der Streit um mögliche Sparpläne bei Volkswagen erspitzt sich zu. Der Betriebsrat wirft der Konzernspitze vor, die Belegschaft über einen möglichen Stellenabbau im Unklaren zu lassen. Nach Medienberichten könnten weltweit mehr als 100.000 Arbeitsplätze wegfallen. Offiziell bestätigt hat Volkswagen das bislang nicht. Die Bahnstrecke zwischen Düsseldorf und Köln ist vermutlich durch einen Brandanschlag lahmgelegt worden. Davon gehen Polizei und Staatsanwaltschaft mittlerweile aus. Auf einer Plattform im Internet wurde außerdem ein mutmaßliches Bekennerschreiben veröffentlicht. Darin ist von Brandsätzen in einem Kabelschacht die Rede. Wann die Züge wieder regulär fahren können, ist weiterhin unklar. Die Bahn jedenfalls spricht von immensen Schäden. Nach dem Großbrand im Nürnberger Süden sucht die Polizei jetzt nach Zeugen. Wer gestern Abend rund um die frühere Westernstadt Foxville Ranch etwas Verdächtiges beobachtet hat, der soll sich bitte melden. Die Flammen griffen auch auf den umliegenden Wald über. Rund 3000 Quadratmeter Fläche waren betroffen. Ein Campingplatz und ein Open-Air-Konzert mussten geräumt werden. Verletzt wurde zum Glück niemand. Jürgen Klopp ist im Amt des Bundestrainers offenbar einen großen Schritt näher gekommen. Die DFB-Spitze hat sich mit ihrem Wunschkandidaten auf die Eckpunkte eines möglichen Vertrags geeinigt. Jetzt fehlt nach Angaben des Verbands nur noch eine Einigung mit Klopps aktuellem Arbeitgeber Red Bull. Ja, und bei der WM, da geht's heute Abend weiter um den Einzug ins Halbfinale. Erst spielen in einer Stunde Norwegen und England, danach um 3 Uhr nachts unserer Zeit Argentinien und die Schweiz.
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3: Die Podcast-Praktikantin ist heute wieder am Start. Hallo, liebe Gerti.
4: Ja, freut mich, dass es in so kurzer Zeit schon wieder klappt. Und auch ein musikalisches Thema.
3: Ja, deswegen habe ich gedacht, du hast es jetzt schon einmal durch mit unserem Schlagerstar und Entertainer Patrick Lindner. Und habe ich gedacht, heute bist du doch perfekt wieder für die Vertretung, weil der Manni auf Dienstreise ist. Unser Sven ist Eisenbahnfahren. Die Hälfte unseres Podcast-Teams ist heute nicht da. Chris ist an der Technik. Hallo Chris, danke schön, dass du da bist.
4: Hallo Chris.
3: Und das Publikum ist auch da. Und dann lass mal loslegen. Du weißt ja jetzt, wie es geht, Gerti.
4: Ja, weiß ich. Los geht's.
5: 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Sven Leverenz.
4: Heute wieder die Gerti.
5: Und Yves Flade.
3: Und das bin ich. Hallo. Vielen Dank für den lieben Applaus. Wir zwei heute hier auf der Bühne. Gerti, du hast gerade schon angeteasert. Es ist musikalisch heute schon wieder. Hast du immer schön ins Mikrofon reinsprechen?
4: Ja. Entschuldigung.
3: Sie lernt noch. Entschuldigung, liebes Publikum, sie lernt noch. Das ist der zweite Podcast, die macht es aber echt gut. Hast du schon mal im Chor gesungen?
4: Nein, die hätten auch keine Freude an mir.
3: Wieso?
4: Singen? Also das kann ich machen, wenn ich einen Tisch freikriegen will, aber sonst eher nicht.
3: Hast du es bei der Wiesn schon mal probiert? Bist du dafür einsatzfähig?
4: Absolut.
3: Bei uns geht es heute um den Schwulenchor aus München. Natürlich, wie immer, wissen wir nichts. Deswegen haben wir uns zwei wundervolle Gäste eingeladen, die uns alle Fragen beantworten können.
4: Genau. Den Helmut?
3: Das verraten wir doch noch gar nicht. Denn
4: Entschuldigung.
3: Das ist nicht schlimm.
4: Ausschneiden.
3: Nein, wir schneiden da gar nichts raus. Wir holen die ersten mal auf die Bühne. Großer Applaus für unsere Gäste von heute.
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6: Name:
7: Matthias Stempfle.
8: Und Helmut Hartl.
4: Alter:
7: Eternal 25 und 40.
8: 59 und auf dem besten Weg, 60 zu werden.
6: Geburtsort:
7: Elwanger an der Jagst.
8: Tiefstes Oberbayern, Altötting.
4: Wohnort:
7: München, Berg am Laim.
8: München, Maxvorstadt.
6: Familienstand:
7: Put a ring on it, verheiratet.
8: Same, same, honey. Auch verheiratet.
4: Traumberuf:
7: Eigentlich das, was ich auch schon tue, Kommunikation.
8: Ich schließe mich auch an, als ich selber bin Arzt, habe mir das lange überlegt, Zivildienst gemacht, dann überlegt, trotz nicht ganz so guten Abitur, ja, Arzt geworden und ich finde es immer noch gerne.
4: Größtes Vorbild?
7: Oh. Jetzt mal ganz allgemein, meine Eltern, musikalisch gibt es nur einen Musikgott, das ist David Bowie. Point.
8: Tina Turner.
6: Yes! Und damit herzlich willkommen bei uns im Podcast Glockenbach Live.
8: Jetzt habe ich es kapiert mit dem kurzen Antwort. Jetzt ist es zu spät.
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1: Wir fangen ja immer hier so ein bisschen vorne bei der persönlichen Geschichte an. Vielleicht mal 59 Jahre zurückgeblickt. Wie ging es dem kleinen Helmut? Wie ist er denn aufgewachsen?
2: Dem kleinen Helmut ging es auf dem Dorf ganz gut, hat eine größere Schwester, hat ebenfalls Eltern, die ich ja sehr geschätzt habe, sind inzwischen beide verstorben. Ich würde schon sagen, eine sehr unaufgeregte ländliche Kindheit, viel Sport getrieben, Fußball gespielt, Geräteturnen, dann irgendwie doch auf dem Abiturjahrgang gelandet, Abitur gemacht, überlegt, was mache ich mit mir. Und bin dann als Zivildienstleister, das gab es damals noch, im Rettungsdienst gelandet. Und nach dem Rettungsdienst war eigentlich ziemlich klar, ja, ich möchte Arzt werden. Also trotz nicht ganz so optimalen Abitur, damals konnte man auch noch mit alle weghören, 2,3 Abiturdurchschnitt Medizin studieren, habe gewartet, hatte meine Wartezeit zusammen. Und genau, und dann war eigentlich die Zeit in Altötting auch vorbei. Also mit Ende Zivildienst bin ich weg aus meinem katholischen Dörfchen.
3: Hat Musik da schon eine Rolle gespielt?
2: Musik spielt eine Rolle, seit ich 5 oder 6 bin. Also ich bin als begnadeter Knaben-Sopran groß geworden, habe im Kindergarten gesungen, habe im Gymnasium als Sopran Soloauftritte hingelegt. Mein Musiklehrer hat mich das sehr unterstützt. Und deswegen bin ich eigentlich, seit ich 6 Jahre alt bin, singend unterwegs. Zwischendrin gab es noch eine Episode mit Geige spielen. Die lasse ich jetzt mal unter den Tisch fallen, weil das ist ähnlich, wie du sagst. Wenn ich einen freien Tisch auf der Wiese möchte, müsste ich mit meiner Geige hingehen, um ein kleines Ding spielen. Es war grausam.
3: Du geigst, ich singe.
2: Grausam. Und das ist dann nach 2 oder 3 Jahren einfach komplett eingeschlafen. Ich hätte immer gerne Klavier gelernt, ging aus unterschiedlichen Gründen nicht. Vielleicht, wenn ich mal in Rente bin, fange ich dann an mit 75 Klavierspielen, aber ich glaube, das wird nichts mehr.
1: Mit 75 willst du in Rente gehen?
2: Mein Job macht mir viel Spaß, ja. Und ich habe einen jüngeren Ehemann.
1: Der hält dich fit. Und der hält dich fit und jung?
2: Der hält mich fit und der wird noch länger arbeiten. Und was mache ich dann, wenn er arbeitet, auf die Möbel aufpassen oder so? Nee, das muss nicht sein.
1: Matthias! Ja. Auch das habe ich vorhin nicht verstanden. Wo, was war das geschwäbelt? Ja, ne?
4: Das ist richtig. Ich bin aus Elwangen an der Jagst.
1: Gib dir Mühe beim Sprechen, das mache ich auch. Ich bin aus Sachsen.
4: Okay.
1: Was soll denn das hier sonst werden? Genau, da aufgewachsen, wie ja. Im Elternhaus mit Familie?
4: Gut behütet, mit einer größeren Schwester. Ja, hab da mein Abitur gemacht in Elwangen. Also Elwangen ist eine kleinere Stadt, würde ich jetzt sagen, sehr katholisch geprägt, was dann auch ein bisschen auf mich abgefärbt hat, war natürlich Messdiener in der Zeit, als ich in Elwangen gewesen bin, hab bei den Sternsingern mitgesungen in Elwangen, wobei es hier eine Besonderheit gibt in Elwangen. In Elwangen darf man erst ab 16 bei den Sternsingern mitsingen, weil da Sopran, Bass, Alt, Tenor schon aufgeteilt ist. Das waren meine ersten musikalischen oder chorartigen Berührungspunkte.
1: Frage für einen Freund, wann darf man sonst bei den Sternsingern mitsingen? Gibt es da eine Altersbeschränkung normalerweise?
4: Also ich kenne es nur sonst irgendwie aus anderen Städten, dass es wirklich so Steppke sind, die dann unterwegs sind und dann von Tür zu Tür gehen. In Elwangen ist es tatsächlich so, dass du erst ab 16 mitmachen darfst und auch mit Voranmeldung, dass du halt wirklich dann zu den Leuten hingehst und die sagen dann, ja, wir wollen die Sternsinger haben, sodass andere Leute dann auch nicht genervt sind, wenn dann die Leute vor der Tür stehen und die eigentlich gar keine Lieder hören wollen. Und ja, wo bin ich stehen geblieben? Genau, Zivildienst war dann in Stuttgart, da hat es mich dann weggezogen aus Elwangen. Und Studium dann in Tübingen und Konstanz und in Istanbul. Und als das dann vorüber gewesen ist, hat es mich dann nach München gezogen und wollte auch gar nicht mehr weg aus München.
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1: Gab es bei dir auch ein Instrument, was dich begleitet hat? Oder was du mal versucht hast?
2: Blockflöte.
3: Wie, glaube ich, bei allen. Und dann der Terror meiner Eltern gewesen. Später kam dann auch das Keyboard noch mit dazu, was ich aber jetzt nicht so stark nachverfolgt habe, wie ich es eigentlich hätte können, was mich jetzt im Nachhinein ärgert. Aber so ein bisschen klimpern geht schon immer noch. Aber es hat sich schon immer mehr eigentlich auf die Stimme fokussiert dann bei mir. Einerseits dann eben durch die Sternsinger, andererseits habe ich auch immer mal wieder so ein bisschen versucht, dann irgendwie also im Studium dann auch so in der einen oder anderen Band mal ein bisschen mitzusingen. Das dauerte meistens nicht so super lang, weil man sich dann meistens über irgendwelche Sachen nicht mehr so eins gewesen ist, wie das klingen sollte. Ja.
4: Wie seid ihr dann bei den Philharmonikern gelandet?
3: Ah, bei mir war das der Fall, lass mich überlegen, es war während der Zeit, also wenn ich noch bei dem Bogen spanne von den Sternsingern zu den Philharmonikern, das ist dann quasi ein Kirchenaustritt und eine Pandemie später, habe ich mir dann gedacht, so wo sich es dann schon wieder so ein bisschen gelockert hat, ich würde gern irgendwie irgendetwas in der Community machen und tun. War dann so ein bisschen auf der Suche, was gibt es denn hier alles so? Die Philharmoniker waren mir schon ein Begriff, auch dadurch, dass sie halt auch immer auf dem CFD immer mitgelaufen sind und ich immer schon Interesse gehabt habe am Singen, aber das hatte vor Corinna aus unerfindlichen oder erfindlichen Gründen immer nicht geklappt. Und dann habe ich das Video zu Geronimo gesehen, was die Phillies während der Covid-Zeit sehr aufwendig aufgenommen habt. Also an alle, die zuhören, auch euch zwei, guckt euch das mal an. Das ist ein sehr cooles Stück. Und da habe ich gedacht, das ist ja cool, weil ich dann auch gesehen habe, was das für ein bunter Haufen ist. Also wir so von etwas betagteren oder älteren Leuten bis dann Leute, die in meinem Alter sind und noch jünger sind.
1: Und hier gibt es Gelächter im Publikum.
3: Ich verstehe gar nicht warum. Negativ gemeint, sondern ich fand es dann toll. Also, ey, da sind eigentlich irgendwie, da sind drei Generationen dann irgendwie miteinander an schwulen Männern und singen im Chor zusammen. Und ich mochte das Lied auch sehr gerne, also von Shepard, Geronimo. Und habe mir dann gedacht, so, jetzt schreibe ich den einfach mal und sage, ich schätze mich als Tenor ein, ich würde gerne mal vorbeikommen. Und dann hat, glaube ich, mir sogar der Paul, der hier sitzt, dann zurückgeschrieben und der Paul hat mich dann unter seine Fittiche genommen am Anfang und bin jetzt seither hier geblieben.
1: Musstest du Aufnahmeprüfung beim Paul machen?
3: Ah, nee, Paul hat mich eher so ein bisschen geleitet, sag ich mal, weil Paul ist auch ein Tenor 2, so wie ich das bin und hab dann erstmal in der Ecke angefangen, bei der ist es dann auch geblieben, also so die Korrektur oder wie das dann, in welcher Stimme ich dann singe, das war dann die Chorleitung, die es dann final entschieden hat.
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1: Apropos Leitung, lieber Helmut, wie bist du denn auf die Philharmonika gelitten, geleitet worden, aufmerksam geworden und genau, wann
2: das
1: war das?
2: Betagt, das richtige Stichwort. Deswegen sitze ich ja hier, weil ich das Urgestein bin oder der Dinosaurier. Ich bin 1991 nach München gezogen, hatte 2 Jahre in Regensburg studiert, bin dann nach München gezogen, bin Ende April umgezogen, war irgendwann Anfang Mai im alten Sub und es war ein Montagabend, Zufall. Also Wochenende umgezogen, mal schwule Szene anschauen, hatte in Regensburg mein Coming-out als schwuler Mann und dachte, naja, München gibt's auch ein schwules Zentrum, reingedapscht und um 9 kamen eine Handvoll, das ist 12, 14, sehr, sehr nette junge Männer raus. Mit einem davon kam ich ins Gespräch. Und siehe da, es stellte sich raus, es ist ein Chor. Die hatten sich gerade vor 1,5 Jahren oder so gegründet. Schwuler Männerchor München. Und nachdem ich ja immer gesungen hatte oder habe, dachte ich so, naja, dann ist es halt jetzt in München ein schwuler Chor. Das ist Schicksal, das muss so sein. Bin nach der Pause mitgegangen, habe ich um 8:45 reingehockt, habe mitgesungen, dann war irgendwie, glaube ich, 3 Monate später, Juli 91, dann so der erste große Auftritt im alten Sub. Genau, und seitdem bin ich kleben geblieben und ich habe es nicht mehr geschafft, mich von diesem Haufen irgendwie zu trennen. Und altere ganz entspannt mit den Philharmonikern mit, also jetzt seit 91, also 35 Jahre. Bin aber nicht der älteste Sänger, also wir haben tatsächlich Menschen bei uns im Chor, die, sagen wir mal, noch mal 10 Jahre älter sind. Also die Spanne geht von, ich glaube im Moment, sagen wir mal 25 bis um die 70, 200, also ich weiß gar nicht, Franz ist über 80 und 78 ist so.
1: Das Singen kann man mit jedem Alter, macht immer Spaß.
2: Auf jeden Fall, ja. Nur mit der Choreografie wird es dann irgendwann schwieriger.
1: Aber bist du dann jetzt am längsten dabei beim Chor oder?
2: Ja, also es gibt noch eine zweite Person, den Gerhard, der im Bass 2, der ist ähnlich lange dabei wie ich. Wir könnten uns streiten, ob er eine Woche früher oder eine Woche später war. Selbstverständlich bin ich länger dabei als er.
1: Was hat denn der Chor damals für ein Standing in der Community gehabt? Beziehungsweise, wie war denn, als du 1991 dann nach München gekommen bist, wie war denn die Community da? Wie muss man sich das vorstellen?
2: Also es gab die Community, die war gerade zusammengewachsen aufgrund tragischer Ereignisse außenrum. Nicht Covid, aber HIV und AIDS. Es war so die Zeit, wo sich viele schwule Vereine gegründet haben, Sportvereine, andere, die AIDS-Hilfe gab es schon, das Sub gab es auch schon. Und natürlich war zu Beginn, waren wir schon so ein bisschen mehr ein politischer Chor. Also es ging tatsächlich um Präsenz zu zeigen. Wir haben gegen Ignoranz angesungen, wir haben gegen Diskriminierung angesungen. Das sind Dinge, die wir jetzt wieder machen oder immer noch machen, aber es war sicherlich in den frühen 90er Jahren deutlich politischer und viel mehr. Ja, wir wollen unseren Platz erkämpfen. Also es war mir so ein kämpfendes Singen oder singendes Kämpfen. Und sind dann auch bei entsprechenden politischen Veranstaltungen, anderen Dingen. Damals gab es auch genau einen CSD in Bayern, der ist gewechselt. Also wir sind dann, glaube ich, 1992 zum CSD nach Nürnberg gefahren und sind da. Und dann ja drauf wieder eine in München. Also dieses auch CSD-Hopping, das wir heutzutage machen, gab es damals tatsächlich auch noch nicht. Und ja, und dann wurde es, glaube ich, weniger politisch, professioneller. Der Chor wird musikalisch professioneller. Es hat sich schon so ein bisschen entpolitisiert und trotzdem sind wir immer noch als schwule Chor einfach, finde ich, auch politisch präsent und sind auch als queerer Chor oder schwuler Chor präsent und, wie gesagt, führt ja auch manchmal dazu, dass es, naja, selten Angriffe von außen gibt, eigentlich seltenst, aber ich glaube auch die AfD würde uns jetzt nicht auf ihren Parteitag einladen zum Singen.
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1: Was habt ihr denn für Lieder im Repertoire gehabt 1991, 92, 93, bis ihr dann mal aufgetreten seid?
2: Ähnlich wie jetzt. Also wir haben immer schon alle Genres bedient, von ABBA bis Frank Zappa und von Bach bis Wagner. Ist eigentlich sehr, sehr viel dabei und wir hatten früher mehr so, ich sag Comedian Harmonists Sachen. Also das war irgendwie in den 90er Jahren irgendwie schick, da haben alle schwulen Chöre Comedian Harmonists gesungen. Immer viele deutsche Lieder, das steht, glaube ich, in einer Vereinssatzung, müsste ich jetzt sagen. Vorwiegend deutsch, aber wenn es sein darf, auch auf Englisch. Aber letztlich wollen wir auch deutsch singen. Und wie gesagt, im Moment, im neuen Programm, ist immer moderner geworden mit manchen Liedern, die ich erst kennengelernt habe, als der Chor sie gesungen hat. Oder Bands, Muse singen wir jetzt, andere. Genau, dein Jahrgang, also da ist dann er dabei. Also das musikalische Spektrum hat sich erweitert, verändert.
3: Wie hat sich's denn, du bist ja jetzt noch nicht so lang dabei, Matthias, aber was hat dich sofort für die Philharmonika eingenommen?
4: Das ganze Miteinander eigentlich, wenn ich jetzt alles zusammenzähle. Einerseits hat man da schon echt Songs mit dabei, die mir Spaß gemacht haben. Ich kann mich noch erinnern, das war das erste, was ich mit einstudiert habe, war ein Medley aus den Producers. Und ich bin jetzt eigentlich nicht unbedingt der größte Musical-Fan.
1: Was?
4: Soll es geben. Soll es geben. Aber
1: alle Schwulen sind Musical-Fans.
4: Nicht.
1: Entschuldigung,
4: es kommt drauf an. Also mit Rocky Horror Show kannst du mich zum Beispiel auch catchen. Das geht zum Beispiel, aber sowas wie Cats oder 42nd
1: Cats
4: Street.
1: Ist kein dann, Musical.
4: Nein,
1: ist,
4: tut mir leid.
2: Es ist doch die Oper mit den Katzen.
1: Genau.
2: Ne?
1: Okay.
4: Und das fand ich schon mega catchy. Also da gibt es ja diesen einen Part, das eine Lied Keep It Gay. Und das hat man dann auch noch mit Choreo einstudiert. Und da war ich relativ schnell gefangen drin und eben auch das Zusammensein dann mit dem Chor, dass man halt auch nach der Probe dann auch nochmal kurz einen Drink gehabt hat an der Bar vom Sub, als wir noch im Sub die Proben gehabt haben und auch die Aktivitäten, die sich dann ergeben. Also es ist nicht so, dass man einfach nur kommt dann zum Singen und dann wieder nach Hause geht, sondern es sind dann auch immer noch Aktivitäten dann im Chor selber dann geplant, sei es Grillen zusammen mal oder dass man dann auch eine Weihnachtsfeier zusammen hat und man findet einfach viele Freunde übers Singen. Also mein Freundeskreis ist signifikant größer geworden dadurch, dass ich bei den Phillies bin.
2: Und mit das Gruppendynamischste, das wir anbieten können, sind Chorwochenenden, wo man von Freitag bis Sonntag mit 40 anderen schwulen Männern eingesperrt ist.
1: Und dann singt man da nur.
2: Singt gemeinsam, genau. Macht gemeinsam Party abends, kegelt, Disco, alles Mögliche. Aber nach so einem Chorwochenende spüre ich auch immer wirklich einen deutlich besseren und tieferen Zusammenhalt. Und ich glaube schon, also das ist ja auch das, was mich seit 31 Jahren bei diesem Haufen beibehält, die Freundschaften und die Connections, die man hat. Und ich hatte 91 dann plötzlich nach 14 Tagen ein gutes, schwules Netzwerk, ohne Facebook, ohne Twitter, ohne Dingsbums. Und das hat sich eigentlich auch nicht verändert. Also Menschen, die sich im Chor einlassen können auf die Mitsänger, da hast du ganz schnell ein ganz tolles, feines Netzwerk, mehr Freunde, also auch richtig Freunde, aber halt auch mal gute Bekannte. Ich bin jetzt auch nicht mit jedem hier allerbeste Freunde im Chor, muss ich auch nicht sein. Aber es ist eine Gemeinschaft, die im Zweifelsfalle dann auch zusammenhält. Und Chorwochenenden sind großartig. Also das letzte habe ich verpasst, aber nicht aus diesen besagten Gründen, sondern ich hatte andere Dinge vor.
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1: Woher kommt denn eigentlich der Name Philharmonika? Wer hat sich den denn mal ausgedacht? Da frage ich jetzt hier die Chronik.
2: Ja, da fragst du mal die Chronik. Ich glaube, dass es Rolf Kleiber war.
1: Wer ist das
2: denn?
1: Einer
2: der beiden Jungs, die den schwulen Buchladen hatten. Es gab mal einen schwulen Buchladen in München. Hier ist Maximilian, ja, alles Geschichte, okay. Also ein Mensch mit Rolf, also der heißt Rolf, Buchhändler, und der hat zusammen mit ein, zwei anderen Jungs, die ich gar nicht mehr so kenne, mit Rolf war ich länger befreundet, eben 1989, wenn ich mich nicht täusche, den Chor ins Leben gerufen. Und das kam dann so, und dieses Homo anstelle eben von Harmonie oder Ähnlichem war, hätte ich gesagt, in den 90er Jahren auch schick. Es gab viel Harmonie, rein Ruhe. Es gibt noch irgendwie ein, zwei andere Chöre, wo dieses eben anstelle von Harmonie, Homo, wie gesagt, in der Süddeutschen standen wir mal als Philharmonika, das fand ich besonders entzückend. Ich hätte den Chor ja gleich umgetauft, aber wir sind immer noch Philharmonika.
1: Und was unterscheidet euch eigentlich so von so einem klassischen Chor? Also so ein bisschen habt ihr es schon durchklingen lassen, aber was ist denn zu so einem ganz normalen Kirchenchor vielleicht jetzt der Unterschied? Oder Jugendchor? Oder Seniorenchor, will hier keinen ausschließen.
3: Ich würde einmal mal sagen, einerseits die Bandbreite an Songs, die wir haben, weil wir singen halt wirklich von Musical-Liedern, auch Klassik hat man auch mit dabei, über Pop, Alternative Rock, was wir jetzt auch zum Beispiel mit dabei haben im neuen Programm R&B. Querfällt ein aus verschiedenen Epochen und aus verschiedenen Stilen dann Songs und arrangieren die teils auch neu. Und wir sind natürlich auch Showhasis, was dann auch mit dazu kommt. Also wir haben dann auch immer eine schöne Choreografie dann immer mit dabei, die dann halt auch zum Programm mit dazu passt und immer mit einem gewissen Augenzwinkern dann auch mit dabei ist.
4: Gab es das immer schon oder ist es noch relativ neu?
3: Ich glaube, früher war es wilder, Helmut, ne?
2: Wilder und etwas unorganisierter, aber ja, seit wir auf der Bühne stehen als Philharmoniker, treten wir mit Choreografie auf.
4: Okay, wie muss ich mir das vorstellen?
2: Naja, tanzende und strippende Männer.
1: Zeig doch mal.
4: Ja. Chippendales.
2: Genau.
1: Zeig doch mal.
2: Das können wir schon machen, aber da haben die Zuhörer nichts davon. Sie haben Podcast.
1: Ja, aber ich.
2: Ich lasse dich dann noch kommen.
1: Das, dann.
2: Das machen wir dann später.
3: Na gut. Die nächste Gelegenheit dafür wäre, um uns zu sehen, ich muss meinen magischen Fresszettel hier hochholen, wäre der Tag der Laienmusik am 19. Juli im HP8. Da kann man dann.
1: Da tretet ihr auf.
3: Ja.
1: Da, wo die ganzen großen Stars auftreten, da seid ihr auch.
3: Ja, auch da sind wir.
1: Mhm. Wie viele seid ihr denn eigentlich?
2: Knapp über 50.
3: Mitte 50.
2: Genau, also Mitte 50. Es ist wie so oft, wenn alle da sind, wären wir noch ein bisschen mehr, aber die Chorgröße

0: Sie hat sich sehr, sehr vergrößert von, ich sage mal so durchschnittlich 20 bis 25. Vor 10 Jahren sind wir vor Covid und nach Covid, was das alles war, wissen wir auch nicht so genau, sind wir deutlich gewachsen und sind im Moment bei einer, ich sage mal, Auftrittsstärke von eigentlich nicht mehr unter 40 oder 45.
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1: Mit Hendrik Daum. Der Sozialverband Deutschland stellt sich hinter die geplante Reform der Minijobs. Die sollen nämlich im Gegensatz zu jetzt voll rentenversicherungspflichtig werden. Das sei ein wichtiger Beitrag, um Altersarmut zu bekämpfen, heißt es. CSU-Chef Söder hält dagegen an den bisherigen Minijobs fest und warnt vor Folgen für Gastronomie, Handel und Landwirtschaft. Die Bahnstrecke zwischen Düsseldorf und Köln ist vermutlich durch einen Brandanschlag lahmgelegt worden. Davon gehen Polizei und Staatsanwaltschaft mittlerweile aus. Auf einer Plattform im Internet wurde ein mutmaßliches Bekennerschreiben veröffentlicht. Daran ist von Brandsätzen in einem Kabelschacht die Rede. Wann die Züge wieder regulär fahren können, ist weiterhin unklar. Die Bahn spricht von immensen Schäden. Im Iran hat sich der neue oberste Führer Mojtaba Khamenei schriftlich zu Wort gemeldet. In einem Brief kündigt er Vergeltung für den Tod seines Vaters an. Es gebe eine Liste mit den Namen der Zielpersonen. Ayatollah Ali Khamenei war am ersten Tag des US-israelischen Kriegs gegen den Iran getötet worden. Mojtaba wurde zum Nachfolger seines Vaters ausgerufen. Er ist bislang aber noch nicht öffentlich aufgetreten. Nach dem Großbrand gestern Abend im Nürnberger Süden sucht die Polizei jetzt nach Zeugen. Das Feuer war auf dem Gelände der früheren Westernstadt Foxville Ranch ausgebrochen. Viele der leerstehenden Holzgebäude brannten nieder. Die Flammen griffen auch auf den umliegenden Wald über, in der Nähe des Max-Morlock-Stadions und des Messegeländes. Ein Campingplatz und ein Open-Air-Konzert mussten geräumt werden. 380 Feuerwehrleute waren im Einsatz. Verletzt wurde zum Glück niemand. Der Poker um Jürgen Klopp als neuen Bundestrainer nimmt Fahrt auf. Nach dem Treffen in New York mit den Spitzen des DFB sehen beide Seiten gute Chancen auf eine Einigung. Die Einzelheiten von Jan-Henner Reitze.
2: Nach Angaben des DFB wurden bei dem mehrstündigen Gespräch die wesentlichen Eckpunkte eines möglichen Vertrags abgestimmt. Die Verhandlungen sollen in der kommenden Woche fortgesetzt werden. Nach der Mitteilung sind beide Seiten zuversichtlich. Klopp gilt als Wunschkandidat für die Nachfolge von Julian Nagelsmann nach dem frühen WM-Aus der Nationalmannschaft. Bevor der 59-jährige Bundestrainer werden kann, muss allerdings noch sein bis 2029 laufender Vertrag mit Red Bull aufgelöst werden.
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3: Gibt es denn bestimmte Berufe oder Hintergründe von den Leuten, die besonders häufig im Chor vielleicht vorkommen bei euch? Also sind das, ist das vielleicht so ein insgeheimer Ärztechor oder sowas?
4: Balletttänzer und Friseure.
3: Wirklich?
4: Nein, das ist ein Witz. Also Bauchgefühl ist es auch sehr divers. Ja, eine Handvoll Ärzte haben wir tatsächlich. Zahnärzte, Ärzte, aber kann man auch nicht sagen. Gott, wir haben Marketing-Fuzzis rauf und runter. Was haben wir noch? Michi schaut ganz böse.
3: Nein, das darfst du nicht sagen.
4: Wir hatten mal ein, zwei Architekten, hat sich auch ein bisschen reduziert. Soziale Berufe sind immer mit dabei. Also ich glaube jetzt nicht, dass unser Chor sich durch eine übermäßige Jobkonzentration, das ist schon sehr durchwachsen.
3: Querfällt ein. Aber es ist ja, man braucht ja schon ein bisschen Mut, um sich da hinzustellen, also um da zu singen, oder fällt das in der Gruppe vielleicht gar nicht so sehr auf? Also es muss ja jemand sein, der so ein bisschen extrovertiert ist. Ich weiß jetzt, überlege gerade, so ein ganz schüchterner Beruf, so zurückhaltend, weiß ich nicht, ob da jeder dafür gemacht ist.
5: Also ich finde, dass wenn man in der Gruppe ist, dass du dann immer so ein bisschen mitgezogen wirst oder dass dann auch so ein bisschen die Nervosität zumindest bei mir dann immer verloren geht dann dabei. Klar, gibt es immer welche, die etwas extrovertierter sind und die sich vielleicht ein bisschen mehr trauen, die auch jetzt nicht so unbedingt das Problem haben, in der ersten Reihe zu stehen, aber das guckt man dann immer situativ dann auch. Da hat man dann auch unsere Programmgruppe zum Beispiel, die auch immer eine Einteilung machen, so was macht denn Sinn, wer wo steht und wer könnte sich am wohlsten fühlen, an welcher Stelle, und da schaut man dann einfach immer. Aber wie ich finde, so die Gruppendynamik hilft ungemein dabei, dass halt auch so eine Nervosität nicht überbordend ist.
6: Jetzt, wenn ihr so ein neues Programm, wie oft gibt es ein neues Programm?
5: Alle 2 Jahre, alle 3 Jahre, so um den Turn rum.
4: Okay. Also wünschenswert wäre so alle 2 Jahre, ist der Plan, dann kommt Covid dazwischen, dann kommen irgendwelche Auftritte dazwischen, dann kommt ein Chorleiterinnenwechsel dazwischen, dann kommt irgendwas anderes dazwischen. Also die 2 Jahre sind eher schwer einzuhalten, aber wir versuchen eben alle 2 Jahre, 2,5, ein neues großes, abendfüllendes Programm aufzuführen mit neuen Liedern, neue Choreografie. Und das findet jetzt im Herbst wieder statt. Da hat unser neues Sportprogramm dann Premiere und Matthias packt jetzt sofort wieder sein digitales Tool aus und wird euch erzählen, wann die Premiere ist von unserem neuen Sportprogramm.
3: Wir machen dann nochmal einen Werbeblock. Du kannst das dann nochmal runterrattern. Ich brauche das eh an irgendeiner Stelle, damit ich es in die Shownotes schreiben kann. Jo.
4: Ja,
3: aber sag's ruhig nochmal.
5: Es wäre die Premiere unseres Programms You'll Never Sing Alone. Das wäre im Leo 17 Theater am 6. November und am 7. November dieses Jahres.
6: Schon mal in den Kalender schreiben.
5: Unbedingt.
6: Und wie passiert das, wenn so ein neues Programm entsteht? Sind erst die Lieder da? Wer sucht die aus? Wie kommt die Choreo dazu? Wer macht die?
5: Ich gucke auf die Programmgruppe.
4: Genau.
5: Ich glaube, also, es ist erst die Idee da, oder Helmut?
4: Genau. Also natürlich alles wahnsinnig organisiert. Wir machen das mit einem Zeitplan, ganz stringent, überhaupt kein Chaos. Und üblicherweise ist es eher so, dass die Grundidee muss geboren sein. Das ist, glaube ich, tatsächlich so die Idee. Unser letztes Programm war, die Philharmoniker haben es erfunden, also hat gezeigt, was wir alles gemacht haben, das Rad erfunden, waren zuständig für den Mauerfall, also das war so ein geschichtliches Programm. Und jetzt ist eben dieses Sportprogramm und erst muss die Idee da sein und dann kommen die Musikstücke. Und dann werden die Musikstücke arrangiert, einstudiert und wünschenswert und funktioniert mal mehr, mal weniger gut. Parallel dazu schon Gedanken über Choreografie, Gedanken über Requisiten, Gedanken, was brauchen wir dabei. Und das läuft üblicherweise dann doch entspannt genug, dass man am Ende ein gutes Programm hat.
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1: Was macht ihr denn, wenn sich jetzt ein paar Mädels finden, die sagen, oh, so ein schwuler Chor, das ist aber lustig, da wollen wir mitmachen?
2: Naja, dann würden wir wahrscheinlich eine diskriminierende Haltung einnehmen, weil wir als Männerchor einfach ein Männerchor sind. Ich denke, wir sind selbstverständlich offen für Transmänner, also das wäre wahrscheinlich überhaupt keine Debatte. Ganz klassisch weibliche gelesen, Frauen würde wir vermutlich versuchen, in die entsprechenden Frauenchöre unterzubringen. Ich glaube, es gab mal einen Prozess, weil sich tatsächlich eine Frau in einen Männerchor einklagen wollte, aber ich glaube, die ist auch gescheitert. Also es gibt sicherlich einen Präzedenzfall für so etwas, da müsste man dann ChatGPT fragen oder die entsprechenden AnwältInnen befragen, aber so richtig passen tut es natürlich nicht.
3: Im Zweifel würde ich das einfach an die musikalische Leitung weiterschieben und sagen, würde das passen? Ja oder nein?
1: Gibt es auch einen Lesbenchor in München?
2: Ja. Es gibt drei Lesbenchöre.
1: Ui. Gibt es so viele Lesben?
2: Es gab einen Chor, der hat sich aufgespalten und dann gesagt, haben sie sich nochmal aufgespalten.
1: Müssen wir schneiden.
2: Genau. Also es gibt drei Lesbenchöre, es gibt einen gemischten Chor und es gibt inzwischen einen Transchor und es gab ja noch so einen Jugendchor. Von den, Gott, wie heißen die Jungen? Lesben und Schwulen, Queer, gab's auch mal. Also so 5 bis 6 queere Chöre, Gesangsensembles gibt's in München. Das ist gut.
1: Das ist ja echt richtig viele. Konkurrenz hier mitten in der Stadt. Habt ihr mit denen auch schon mal was zusammen gemacht? Irgendwie ein Projekt realisiert?
2: Selbstverständlich.
1: Und welches?
2: Also mit Melodiva, das ist einer der letzten Chöre, ich habe die Frage nicht so ganz kapiert. So, gab es mehrere gemeinsame Auftritte, unter anderem, weil besagte Maja, die Chorleiterin, eben die Melodiva auch geleitet hat. Da hat man sehr schöne gemischte Chorsätze. Also einmal Freddie Mercury, kann ich mich erinnern, Who Wants to Live Forever. Gott, wie heißt das andere? Chosen Family ist heartbreaking mit Sopranen und als großer gemischter Chor. Dieses Lied zu singen, Chosen Family, war echt also für mich tränenrührend aus anderen Gründen. Und also von daher, ja, wir hatten auch einmal mit diesen jüngeren Queeren ein gemeinsames Konzert, wo wir, glaube ich, nur ein Lied gemeinsam gesungen haben. Es ist so ein bisschen Tradition, dass wenn man also häufig macht man Auftritte mit 2 oder 3 Chören, dann muss man nicht 1,5 Stunden sich rumärgern, sondern nur 30, 40 Minuten und lädt sich andere ein, die machen das dann für einen selber, aber am Schluss gibt es ein gemeinsames Lied oder irgendwie 2 gemeinsame Lieder und das haben wir mit den Chören natürlich auch gemacht und genauso mit eben Lilla Munde, dem anderen Lesbenchor, um ihn auch mal namentlich zu erwähnen. Und, wen habe ich jetzt vergessen? Lilla Munde, Melodiva, genau, und die anderen... Den Regenbogenchor, genau, das ist der klassische Hit, der klassische gemischte Chor mit allen Stimmen, den ich aber vorhin schon erwähnt hatte.
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1: Habt ihr denn Nachwuchsprobleme bei euch im Chor?
2: Nein, würde ich jetzt nicht unbedingt sagen. Es ist immer mal wieder so Wellenbewegungen, sei jetzt mal, dass der eine oder der andere sagt, er braucht eine Pause oder er hört ganz auf. Aber es ist meistens, dauert es dann vielleicht so 1-2 Monate, bis dann ein Neuanwärter dann kommt, wo wir dann natürlich auch gucken, weil manchmal ist es dann so, wie es jetzt gerade ist, man kommt dann vielleicht mit dazu, man ist mitten in den größten Vorbereitungen für ein großes Festival und so. Und das kann dann natürlich vielleicht für jemanden, der da frisch mit dazu stößt, erstmal so sein, oh Gott, das ist ja echt ein bisschen Matsch. Deswegen gucken wir so, dass wir in den verschiedenen Stimmgruppen, die wir haben, immer jemanden raussuchen, der dann so ein Buddy oder ein Wingman dann ist für denjenigen, der dann erstmal ein bisschen mitnimmt und sagt so, ich bin der und der, das ist die und die Stimmgruppe, wir machen dieses und jenes im Chor, sodass der gleich jemanden bei der Hand dann immer hat.
1: Also ich würde auch sagen, von der puren Anzahl sind wir im Moment gut aufgestellt, weil wir wachsen, also wir nehmen tatsächlich an Sängern zu, aber natürlich, Podcast ist ja ein Medium für junge Menschen, wenn jetzt Jüngere sich berufen fühlen, mal mit uns mitzusingen, dann fände ich das großartig, weil wir schon Jungs unter 30 haben, aber die meisten sind eher, hätte ich gesagt, Jungs unter 70 oder unter 50. Also das ist so relativ mit dem Alter. Und natürlich, ja, wenn jemand eben zwischen 25, 30 Studierende, wie auch immer, hier Zeit und Lust haben, würden sich, glaube ich, viele sehr freuen. Und trotzdem sind wir in erster Linie ein seriöser Chor, so. Punkt.
3: Aber gibt's dann zum Beispiel, dass euch Tenöre fehlen oder Bässe? Tenöre fehlen eigentlich immer, oder?
2: Es gibt Stimmgruppen, wo es etwas dünner ist, aber wo wir einfach starke Stimmen mit dabei haben. Ja, also im Tenor 1 sind wir, glaube ich, ist es die kleinste Gruppe.
3: Komisch.
2: Und ich weiß gar nicht, im Bass sind wir eigentlich recht gut besetzt. Bariton ist, glaube ich, mit Abstand die größte Gruppe. Und der T2, wo ich singe, der ist immer so gesunder Mittelbau. Also nicht der größte, aber auch nicht der kleinste immer.
3: Wie hoch muss man denn da singen bei Tenor 1?
2: Georg, wie hoch muss man singen können?
4: Hoch, ich weiß.
3: Ganz hoch.
2: Also auf jeden Fall Höhen, in die ich nicht mehr hervorstoßen werde in diesem Leben.
3: Das ist anstrengend. Deswegen will das immer keiner machen, weiß ich.
4: Ja,
3: und
4: erfordert auch sehr
3: viel Mut. Ah, warte mal, das hört man gar nicht. Du bist also der Georg, so, du bist der musikalische Leiter.
5: Nee, das wäre der Alexei.
3: Entschuldigung.
5: Ich bin Vorstand Programmgruppe und ich kümmere mich auch ein bisschen um die Choreografie und manchmal singe ich auch mit, wenn ich Zeit dazu habe.
3: Wieso nur manchmal?
5: Weil die anderen Aufgaben schon sehr viel Zeit in Anspruch nehmen und wenn man dann in den Proben das bedienen muss, kann man natürlich nicht in Reihe und Glied stehen und mitsingen, ja.
3: Findest du, die zwei Jungs machen das gut hier oben?
5: Die machen das sehr, sehr gut.
3: Finde ich auch.
0: Danke. 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
1: So, ihr seid gefragt, ihr seid dran, eure Chance. Wer will? Möchte jemand was wissen? Was ergänzen? Gab es hier Kritik? Jemand was Falsches gesagt? Jawohl! Geht los!
2: Haben sich denn auch Menschen über den Chor kennengelernt und sind zusammengekommen?
3: Das hätten wir auch fragen können.
4: Ja, ja, hättet ihr fragen können. Denn eine sehr spannende Zwischenfrage meines Mannes, den ich im Chor kennengelernt habe. Ja. Also, wir haben uns im Chor kennengelernt und es ist großartig, dass ich ihn dort kennengelernt habe. Ich hätte sagen sollen, ich weiß, du hast gesagt, sag das mindestens einmal, dass wir uns im Chor kennengelernt haben, aber ich habe es nicht geschafft bisher. Und eine Geschichte möchte ich noch erzählen, das ist mir jetzt wurscht. Was wir ungefähr seit 15 Jahren haben, ist immer zur Weihnachtsfeier die Überreichung der Schüssel. Und die Schüssel ist ein Wanderpokal, den ein Chormitglied gesponsert hat für den charmantesten Fehler im laufenden Jahr auf der Bühne. Deswegen muss man schon ein bisschen angespannt sein und gut performen, weil sonst wird am Ende des Jahres die Schüssel überreicht. Und das Ding willst du nicht in deinem Wohnzimmer stehen haben.
5: Das ist ein sehr pittoreskes Stück Kunst.
3: Ist aber dann nicht mit einer Saalrunde oder sowas verbunden?
5: Nein, die stellt man in Ehren auf der schönsten Vitrine im Hause, bis das Jahr vorüber ist und sie womöglich weitergereicht werden wird.
1: Chris, schreib das mal auf, das machen wir jetzt beim Podcast auch. So, Schüssel muss ich mir merken.
6: So. Als Teil der Programmgruppe würde ich gern wissen, welches Lied dürfte ich euch auf gar keinen Fall vorschlagen, dass wir es mit dem Chor singen?
1: Gute Frage.
5: You first.
4: Da gibt's keins. Also wie ich erwähnt habe, ich finde, die Programmgruppe hat Narrenfreiheit und die Programmgruppe darf auch machen, was sie für richtig hält. Und wenn du mir einen Sprechgesang mit Hurz oder irgendwas vorsetzt und das ins Konzept passt, dann mache ich das. Und wenn du sagst, du möchtest Stockhausen die 17 Nonnen im Feuerofen singen, ja, dann singen wir das. Also wir haben bei Strauch viel mitgemacht. Wir haben bei Maya Giesen unterschiedliche Dinge gesungen. Und ich glaube, es gibt kein Lied, das ich nicht singen würde. Aber natürlich ist es die Ausgewogenheit, die ja das Singen so schön macht und auch dann die ausgewogene Choreografie. Aber erstmal, mach, was ihr wollt.
1: Ihr habt das jetzt als Aufnahme, ne? Das hat er gesagt.
3: Genau, das könnt ihr immer wieder vorziehen.
1: Matthias, bei dir?
5: Also ich sage ja immer, es gibt nur gute und schlechte Musik. Ich mache keine Genre-Bashing-Geschichten. Wo es bei mir schwierig wird oder schwierig werden würde, ist dann, wenn wir so in die Richtung volkstümlichen Schlager gehen würden, um das etwas zu spezifizieren. Oder ich glaube, meine Abneigung gegenüber ABBA ist, glaube ich, bekannt, aber ich würde auch ABBA singen.
1: Oh.
5: Sorry.
3: Uiuiuiui.
1: Hat er nicht
4: Schade,
1: gesagt.
4: Dass sie jetzt nicht die Eier und die Tomaten sieht, die Faulen, die gerade auf die Bühne fliegen.
5: Ja, zu spät.
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1: Matthias, deine Chance. Wo kann man euch kontaktieren? Wann kann man euch sehen? Wie kann man mitmachen? Hau raus.
2: Also mitmachen und kontaktieren erstmal über unsere Website natürlich, das wäre philharmonika.de. Da gibt es dann auch nochmal einen Abschnitt, wo man sich dann reinschreiben kann und sagen kann, ey, ich würde gern mitmachen, ich glaube, ich habe die und die Stimmfarbe, muss man aber nicht mal unbedingt angeben, sondern einfach sagen, wann ist der nächste Schnuppertermin, wann kann ich mal mitmachen. Und da meldet sich dann jemand dann dazu, wo wir dann einen Termin festlegen. Das wäre unter anderem, kann ich gleich schon mal ankündigen, wir haben einen Schnuppertag am 6. Juli 2026. Also wer Lust hat, Freude hat am Singen und vielleicht, ich höre hier schon Tenor wieder, also muss nicht unbedingt die hohen Stimmen sein, kommt aus allen Stimmen mit dazu. Und lasst euch von uns überzeugen, würde ich sagen.
1: Auf Instagram gibt es euch auch?
2: So ist es. Auf Instagram sind wir auch unter @philharmonika unterwegs. Und ansonsten, wenn ich jetzt mal noch gucke, wie gesagt, Various Voices hat mir schon gesagt. Da sind wir vom 24. bis zum 28. Juni. Wer uns mal nicht singend sehen, wobei wir singen dann auch mit dabei. Die Subtheke hat man natürlich auch ab und an mal, die wir dann da haben. Da sind wir am 10. Juli das nächste Mal. Wie gesagt, der Tag der Laienmusik wäre das nächste Mal, wo wir zu sehen wären als Auftritt in Deutschland. Das wäre am 19. Juli im HP8. Und natürlich die große Premiere dann von You'll Never Sing Alone im Leo 17 Theater am 6. November und am 7. November dieses Jahres. Und last but not least, unser Adventskonzert am Rathausbalkon oder auf dem Rathausbalkon in München. Das wird dann wieder Anfang Dezember sein, höchstwahrscheinlich. Oh, und die Matthäuskirche, wann ist die?
1: Am 28.11. Wer sich das alles nicht merken konnte, wir schreiben das natürlich in die Shownotes unten nochmal rein. Da könnt ihr das alles nochmal nachblättern. Ist es jetzt eigentlich sehr unverschämt, wenn ich jetzt frage, ob ihr was singen wollt, könnt? Habt ihr Lust drauf oder nicht? Ihr habt ja wahrscheinlich so ein bisschen damit gerechnet.
3: Also gerechnet haben wir damit nicht. Üblicherweise klingt das nicht besonders gut.
1: Braucht
3: aus unterschiedlichen
1: nicht.
3: Gründen. Deswegen werde ich hier in meiner Position, ich hocke hier oben, einfach sagen, nein, das machen wir jetzt nicht, weil es nicht gut funktioniert.
2: Kennst du doch, wenn du nicht eingesungen bist.
3: Aufwärmen ist das A und O. Aber dürfen wir uns bei euch bedanken schon?
1: Erst möchte ich mich bei euch bedanken, dass ihr heute unsere Gäste gewesen seid, dass ihr euren Chor mitgebracht habt. So viele Leute, dass ihr wart ein wunderbares Publikum.
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0: Zu Gast diesmal Proud at Work. Ich sag's auch gleich, ich bin diesmal nicht mit dabei, denn diesmal habe ich Urlaub. Der Sven und der Manni sind da. Also hoffentlich, wenn nicht, vielleicht die Gerti wieder.
1: Mal sehen.
0: Genau, und dann findet ihr die Folge natürlich zum Nachhören auch wieder auf Spotify. Vielen Dank, lieber Matthias, vielen Dank, lieber Helmut, liebes Publikum, vielen Dank. Danke schön, Gerti.
1: Danke, lieber Yves.
0: Und bis zum nächsten Mal. Macht's schön gut.
2: Tschüss. Vielen Dank euch beiden. Vielen Dank euch beiden und vielen Dank, Chris in Klammern.
0: Danke sehr. Ciao, ciao, macht's gut.
3: Grazie.
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1: Mit Hendrik Daum. Erst hat der Bundestag, dann der Bundesrat den Weg freigemacht für die Reform bei den gesetzlichen Krankenkassen. Doch die Kritik daran, die reißt nicht ab. Neben der Opposition melden sich jetzt auch die Länder, die Kommunen und Hausärzte zu Wort. Thomas Pleskin berichtet.
2: Hamburgs Bürgermeister Tschentscher bezeichnete das Gesetz als Fehlleistung der Bundesregierung. Er kritisierte, versicherungsfremde Leistungen würden weiter aus Beiträgen statt aus Steuermitteln bezahlt. Der Hausärzteverband kündigte wegen der Sparvorgaben deutliche Einschnitte in den Praxen an und warnte vor Versorgungsproblemen, vor allem auf dem Land. Der Deutsche Landkreistag befürchtet zusätzliche Belastungen für Krankenhäuser.
1: Der Streit um mögliche Sparpläne bei Volkswagen spitzt sich zu. Der Betriebsrat wirft der Konzernspitze vor, die Belegschaft über einen möglichen Stellenabbau im Unklaren zu lassen. Nach Medienberichten könnten weltweit mehr als 100.000 Arbeitsplätze wegfallen. Offiziell bestätigt hat Volkswagen das bislang noch nicht. Die Bahnstrecke zwischen Düsseldorf und Köln ist vermutlich durch einen Brandanschlag lahmgelegt worden. Davon gehen Polizei und Staatsanwaltschaft mittlerweile aus. Auf einer Plattform im Internet wurde ein mutmaßliches Bekennerschreiben veröffentlicht. Daran ist von Brandsätzen in einem Kabelschacht die Rede. Wann die Züge wieder regulär fahren können, ist weiterhin unklar. Die Bahn spricht von immensen Schäden. Im unterfränkischen Kitzingen ist ein 19-Jähriger der Polizei davongerast und hat danach einen Unfall gebaut. Die Polizei wollte ihn stoppen, weil das Auto wohl mit falschem Namen gemietet wurde. Bei seiner Flucht krachte er erst gegen eine Leitplanke und dann in ein anderes Auto. Der 19-Jährige, sein gleichaltriger Beifahrer und die Fahrerin des anderen Autos wurden leicht verletzt. Die Polizei hat den jungen Mann vorübergehend festgenommen und ermittelt jetzt gegen ihn, unter anderem wegen Betrugs und Gefährdung des Straßenverkehrs. Wir schauen zur Fußball-WM und da ist gerade Halbzeit bei der Viertelfinalpartie zwischen Norwegen und England und da steht es 1:1. Ja, und heute Nacht um 3 Uhr unserer Zeit wird dann das letzte WM-Viertelfinale angepfiffen zwischen Argentinien und der Schweiz.
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1: Mit Hendrik Daum. Nach dem mutmaßlichen Brandanschlag auf die Bahnstrecke zwischen Düsseldorf und Köln läuft der Bahnverkehr dort jetzt wieder. Das teilte die Deutsche Bahn vor kurzem mit. Die wichtige Verbindung wurde vermutlich durch einen vorsätzlichen Akt lahmgelegt. Im Internet ist ein Bekennerschreiben einer linksextremen Gruppe aufgetaucht. Sie schreiben darin, dass sie Brandsätze in Kabelschächten deponiert und gezündet haben. Der Staatsschutz ermittelt. CSU-Chef Söder spricht sich klar dafür aus, Minijobs beizubehalten. Denn, so Söder, eine Abschaffung der Minijobs würde wichtigen Branchen wie der Gastronomie, dem Einzelhandel oder der Landwirtschaft schwer schaden. Die schwarz-rote Koalition prüft derzeit, ob Minijobs in die Rentenversicherung einbezogen werden könnten. Dieses Vorhaben begrüßt der Sozialverband Deutschland ausdrücklich als wichtigen Schritt gegen Altersarmut, besonders für Frauen. Im Iran hat sich der neue oberste Führer Mojtaba Khamenei schriftlich zu Wort gemeldet. In einem Brief kündigt er Vergeltung für den Tod seines Vaters an. Es gebe eine Liste mit den Namen der Zielpersonen. Ayatollah Ali Khamenei war am ersten Tag des US-israelischen Kriegs gegen den Iran getötet worden. Mojtaba wurde zum Nachfolger seines Vaters ausgerufen. Er ist bislang aber noch nicht öffentlich aufgetreten. Im unterfränkischen Kitzingen ist ein 19-Jähriger der Polizei davongerast und hat danach einen Unfall gebaut. Die Polizei wollte ihn stoppen, weil das Auto wohl mit falschem Namen gemietet wurde. Bei seiner Flucht krachte er erst gegen eine Leitplanke und dann in ein anderes Auto. Der 19-Jährige, sein gleichaltriger Beifahrer und die Fahrerin des anderen Autos wurden leicht verletzt. Die Polizei hat den jungen Mann vorübergehend festgenommen und ermittelt jetzt gegen ihn, unter anderem wegen Betrugs und Gefährdung des Straßenverkehrs. Und wir schauen zur Fußball-WM. Da läuft gerade noch die Viertelfinalpartie zwischen Norwegen und England und kurz vor Schluss steht es hier 1:1. Es wird wohl eine Verlängerung geben. Und in 2 Stunden, also um 3 Uhr nachts unserer Zeit, wird dann das letzte WM-Viertelfinale angepfiffen zwischen Argentinien und der Schweiz.
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